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1: Ich bin Michael Mehm. Die Vereinigten Arabischen Emirate haben ihren Luftraum nach längeren Einschränkungen wieder komplett freigegeben. Nach Angaben der Luftfahrtbehörde wird der reguläre Flugbetrieb nun wieder vollständig aufgenommen. Zuvor hatte es über mehrere Wochen nur eingeschränkten Verkehr mit Sonderflügen gegeben. Grundlage für die Entscheidung ist eine umfassende Prüfung der Sicherheitslage. Die Behörden betonen, dass der Luftraum weiterhin eng überwacht wird. Seit dem politischen Umbruch in Syrien sind laut UN-Angaben mehr als 1,5 Millionen Menschen in ihre Heimat zurückgekehrt. Bis Ende April kamen die meisten Rückkehrer aus der Türkei und dem Libanon, weitere aus Jordanien. Insgesamt summiert sich die Zahl auf rund 1,6 Millionen Menschen. Die Situation im Land bleibt für viele Menschen aber weiter unsicher. Bundesfinanzminister Klingbeil will in den kommenden Wochen ein Konzept für eine Reform der Einkommensteuer vorlegen. Geplant sind Entlastungen vor allem für kleine und mittlere Einkommen. Gleichzeitig sollen Besserverdienende stärker zur Kasse gebeten werden. Der Minister betont, die Maßnahmen müssten solide gegenfinanziert sein. Die US-Regierung hat den Abzug eines Teils ihrer Truppen aus Deutschland beschlossen. Verteidigungsminister Hexet ordnete an, rund 5000 Soldaten innerhalb der nächsten Monate zurückzuholen. Präsident Trump hatte zuvor bereits entsprechende Schritte angekündigt und Kritik an der Stationierung geäußert. In Rheinland-Pfalz haben CDU und SPD den Weg für eine gemeinsame Regierung freigemacht. Der Landesparteiausschuss der CDU in Mainz billigte den Koalitionsvertrag einstimmig. Das rund 100 Seiten starke Papier bildet die Grundlage für die Zusammenarbeit mit den Sozialdemokraten. Damit rückt die Bildung einer neuen Landesregierung näher. Die Vereinbarung soll nun zügig umgesetzt werden. Der Zuspruch zu Fridays for Future und der Aktivistin Luisa Neubauer schwindet offenbar. Laut einer aktuellen Befragung stufen nur noch rund 40% der jungen Menschen das Thema als sehr wichtig ein. Vor wenigen Jahren waren es noch 60%. Gleichzeitig wächst der Anteil derjenigen, die Klimaschutz für weniger relevant halten, auf knapp 20%. Die Ergebnisse deuten auf einen deutlichen Stimmungswandel hin.
0: 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Das waren die Nachrichten. 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
2: Der Feiertag lädt direkt zu Sommeraktivitäten, Kurzurlaub oder Kundgebungen ein. In der Redaktion Gisela Hoff. Auch heute hat die Sonne bundesweit leichtes Spiel. Es ist überwiegend sonnig und trocken bei Temperaturen zwischen 20 und 27 Grad. Es weht ein mäßiger, teils frischer Ost- bis Südostwind. In der Nacht ist es zunächst klar und trocken. In der zweiten Nachthälfte zieht von Westen her leichte Schleierbewölkung auf. Die Temperaturen sinken auf 11 bis 2 Grad. Morgen ist es zunächst in weiten Teilen noch sonnig und trocken. Im Tagesverlauf ziehen von Westen her Wolken auf, die ab dem Nachmittag im Westen und Nordwesten örtlich teils kräftige Schauer und einzelne Gewitter mitbringen. Die Temperaturen erreichen 22 bis maximal 30 Grad.

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1: Ich bin Michael Mihm. Die Vereinigten Arabischen Emirate haben ihren Luftraum nach längeren Einschränkungen wieder komplett freigegeben. Nach Angaben der Luftfahrtbehörde wird der reguläre Flugbetrieb nun wieder vollständig aufgenommen. Zuvor hatte es über mehrere Wochen nur eingeschränkten Verkehr mit Sonderflügen gegeben. Grundlage für die Entscheidung ist eine umfassende Prüfung der Sicherheitslage. Die Behörden betonen, dass der Luftraum weiterhin eng überwacht wird. Seit dem politischen Umbruch in Syrien sind laut UN-Angaben mehr als 1,5 Millionen Menschen in ihre Heimat zurückgekehrt. Bis Ende April kamen die meisten Rückkehrer aus der Türkei und dem Libanon, weitere aus Jordanien. Insgesamt summiert sich die Zahl auf rund 1,6 Millionen Menschen. Die Situation im Land bleibt für viele Menschen aber weiter unsicher. Bundesfinanzminister Klingbeil will in den kommenden Wochen ein Konzept für eine Reform der Einkommensteuer vorlegen. Geplant sind Entlastungen vor allem für kleine und mittlere Einkommen. Gleichzeitig sollen Besserverdienende stärker zur Kasse gebeten werden. Der Minister betont, die Maßnahmen müssten solide gegenfinanziert sein. Die US-Regierung hat den Abzug eines Teils ihrer Truppen aus Deutschland beschlossen. Verteidigungsminister Hegseth ordnete an, rund 5000 Soldaten innerhalb der nächsten Monate zurückzuholen. Präsident Trump hatte zuvor bereits entsprechende Schritte angekündigt und Kritik an der Stationierung geäußert. In Rheinland-Pfalz haben CDU und SPD den Weg für eine gemeinsame Regierung freigemacht. Der Landesparteiausschuss der CDU in Mainz billigte den Koalitionsvertrag einstimmig. Das rund 100 Seiten starke Papier bildet die Grundlage für die Zusammenarbeit mit den Sozialdemokraten. Damit rückt die Bildung einer neuen Landesregierung näher. Die Vereinbarung soll nun zügig umgesetzt werden. Der Zuspruch zu Fridays for Future und der Aktivistin Luisa Neubauer schwindet offenbar. Laut einer aktuellen Befragung stufen nur noch rund 40% der jungen Menschen das Thema als sehr wichtig ein. Vor wenigen Jahren waren es noch 60%. Gleichzeitig wächst der Anteil derjenigen, die Klimaschutz für weniger relevant halten, auf knapp 20%. Die Ergebnisse deuten auf einen deutlichen Stimmungswandel hin.
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2: Der Feiertag lädt direkt zu Sommeraktivitäten, Kurzurlaub oder Kundgebungen ein. In der Redaktion Gisela Hoff. Auch heute hat die Sonne bundesweit leichtes Spiel. Es ist überwiegend sonnig und trocken bei Temperaturen zwischen 20 und 27 Grad. Es weht ein mäßiger, teils frischer Ost- bis Südostwind. In der Nacht ist es zunächst klar und trocken. In der zweiten Nachthälfte zieht von Westen her leichte Schleierbewölkung auf. Die Temperaturen sinken auf 11 bis 2 Grad. Morgen ist es zunächst in weiten Teilen noch sonnig und trocken. Im Tagesverlauf ziehen von Westen her Wolken auf, die ab dem Nachmittag im Westen und Nordwesten örtlich teils kräftige Schauer und einzelne Gewitter mitbringen. Die Temperaturen erreichen 22 bis maximal 30 Grad.

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2: Ich bin Michael Mim. Die Vereinigten Arabischen Emirate haben ihren Luftraum nach längeren Einschränkungen wieder komplett freigegeben. Nach Angaben der Luftfahrtbehörde wird der reguläre Flugbetrieb nun wieder vollständig aufgenommen. Zuvor hatte es über mehrere Wochen nur eingeschränkten Verkehr mit Sonderflügen gegeben. Grundlage für die Entscheidung ist eine umfassende Prüfung der Sicherheitslage. Die Behörden betonen, dass der Luftraum weiterhin eng überwacht wird. Seit dem politischen Umbruch in Syrien sind laut UN-Angaben mehr als 1,5 Millionen Menschen in ihre Heimat zurückgekehrt. Bis Ende April kamen die meisten Rückkehrer aus der Türkei und dem Libanon, weitere aus Jordanien. Insgesamt summiert sich die Zahl auf rund 1,6 Millionen Menschen. Die Situation im Land bleibt für viele Menschen aber weiter unsicher. Bundesfinanzminister Klingbeil will in den kommenden Wochen ein Konzept für eine Reform der Einkommensteuer vorlegen. Geplant sind Entlastungen vor allem für kleine und mittlere Einkommen. Gleichzeitig sollen Besserverdienende stärker zur Kasse gebeten werden. Der Minister betont, die Maßnahmen müssten solide gegenfinanziert sein. Die US-Regierung hat den Abzug eines Teils ihrer Truppen aus Deutschland beschlossen. Verteidigungsminister Hexet ordnete an, rund 5000 Soldaten innerhalb der nächsten Monate zurückzuholen. Präsident Trump hatte zuvor bereits entsprechende Schritte angekündigt und Kritik an der Stationierung geäußert. In Rheinland-Pfalz haben CDU und SPD den Weg für eine gemeinsame Regierung freigemacht. Der Landesparteiausschuss der CDU in Mainz billigte den Koalitionsvertrag einstimmig. Das rund 100 Seiten starke Papier bildet die Grundlage für die Zusammenarbeit mit den Sozialdemokraten. Damit rückt die Bildung einer neuen Landesregierung näher. Die Vereinbarung soll nun zügig umgesetzt werden. Der Zuspruch zu Fridays for Future und der Aktivistin Luisa Neubauer schwindet offenbar. Laut einer aktuellen Befragung stufen nur noch rund 40% der jungen Menschen das Thema als sehr wichtig ein. Vor wenigen Jahren waren es noch 60%. Gleichzeitig wächst der Anteil derjenigen, die Klimaschutz für weniger relevant halten, auf knapp 20%. Die Ergebnisse deuten auf einen deutlichen Stimmungswandel hin.
1: 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Das waren die Nachrichten. 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
3: Der Feiertag lädt direkt zu Sommeraktivitäten, Kurzurlaub oder Kundgebungen ein. In der Redaktion Gisela Hoff. Auch heute hat die Sonne bundesweit leichtes Spiel. Es ist überwiegend sonnig und trocken bei Temperaturen zwischen 20 und 27 Grad. Es weht ein mäßiger, teils frischer Ost- bis Südostwind. In der Nacht ist es zunächst klar und trocken. In der zweiten Nachthälfte zieht von Westen her leichte Schleierbewölkung auf. Die Temperaturen sinken auf 11 bis 2 Grad. Morgen ist es zunächst in weiten Teilen noch sonnig und trocken. Im Tagesverlauf ziehen von Westen her Wolken auf, die ab dem Nachmittag im Westen und Nordwesten örtlich teils kräftige Schauer und einzelne Gewitter mitbringen. Die Temperaturen erreichen 22 bis maximal 30 Grad.

0: Und jetzt der Wochenrückblick für Waldkraiburg und den Landkreis Mühldorf am Inn. Im Studio ist Michael Miem. Montag. In Kraiburg am Inn ist der Kandidat Peter Heimerdinger aus der 22. Staffel von Deutschland sucht den Superstar in der ersten Live-Show ausgeschieden und hat damit den Einzug in die nächste Runde verpasst. Trotz guter Jurykritik und viel Zuspruch des Publikums reichte das Voting am Ende nicht aus, um sich gegen die Konkurrenz durchzusetzen. Bereits zuvor hatte er sich bis in die Top 10 und die Live-Shows der Castingshow gesungen und damit für Aufmerksamkeit gesorgt. Dienstag. In Waldkraiburg beendet der CSU-Politiker Anton Kindermann nach rund 30 Jahren im Stadtrat seine politische Laufbahn und zieht sich aus der Kommunalpolitik zurück. Der langjährige zweite Bürgermeister gehörte dem Gremium seit Mitte der 1990er Jahre an und prägte die Stadtpolitik über Jahrzehnte hinweg entschieden mit. Er hatte sich bewusst gegen eine erneute Kandidatur entschieden und spricht von einem richtigen Zeitpunkt für den Abschied. Mittwoch. In Waldkraiburg ist die Pürtener Kreuzung nach dem Umbau wieder freigegeben worden und gilt nun als wichtiger neuer Verkehrsknotenpunkt der Region. Der frühere Unfallschwerpunkt wurde durch eine höhenfreie Lösung mit Brücke und Kreisverkehren deutlich entschärft. Der Bahnübergang wurde beseitigt, der Verkehrsfluss verbessert und die Sicherheit erhöht. Rund 15.000 Fahrzeuge täglich profitieren nun von der neuen Verkehrsführung. Donnerstag. Im Kreis ist es erneut zu einem tödlichen Verkehrsunfall zwischen Auto und Motorrad gekommen, bei dem ein Mann noch an der Unfallstelle gestorben ist. Eine Autofahrerin hatte den Motorradfahrer übersehen, wodurch es zum Zusammenstoß kam. Der Motorradfahrer wurde dabei so schwer verletzt, dass jede Hilfe zu spät kam. Der genaue Unfallhergang wird von der Polizei derzeit untersucht. Die Straße war zeitweise gesperrt, um Spuren zu sichern und den Unfall aufzunehmen. Freitag. In Mühldorf am Inn wird die geplante Präsentation der Pläne für das neue Hallenbad erneut verschoben, weil der Aufsichtsrat der Stadtwerke mehr Zeit für eine interne Klärung benötigt. Eigentlich sollte das rund 36 Millionen Euro Projekt im Stadtrat vorgestellt werden, inklusive Standort, Zeitplan und Finanzierung. Hintergrund sind offene Fragen zum Untergrund am Freibadgelände und mögliche Auswirkungen auf Kosten und Bauablauf. Die Entscheidung sorgt für Unsicherheit beim weiteren Zeitplan. Auch der angedachte Baustart könnte sich dadurch verzögern. Soweit der Wochenrückblick.
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0: Ich bin Michael Miem. Die Vereinigten Arabischen Emirate haben ihren Luftraum nach längeren Einschränkungen wieder komplett freigegeben. Nach Angaben der Luftfahrtbehörde wird der reguläre Flugbetrieb nun wieder vollständig aufgenommen. Zuvor hatte es über mehrere Wochen nur eingeschränkten Verkehr mit Sonderflügen gegeben. Grundlage für die Entscheidung ist eine umfassende Prüfung der Sicherheitslage. Die Behörden betonen, dass der Luftraum weiterhin eng überwacht wird. Seit dem politischen Umbruch in Syrien sind laut UN-Angaben mehr als 1,5 Millionen Menschen in ihre Heimat zurückgekehrt. Bis Ende April kamen die meisten Rückkehrer aus der Türkei und dem Libanon, weitere aus Jordanien. Insgesamt summiert sich die Zahl auf rund 1,6 Millionen Menschen. Die Situation im Land bleibt für viele Menschen aber weiter unsicher. Bundesfinanzminister Klingbeil will in den kommenden Wochen ein Konzept für eine Reform der Einkommensteuer vorlegen. Geplant sind Entlastungen vor allem für kleine und mittlere Einkommen. Gleichzeitig sollen Besserverdienende stärker zur Kasse gebeten werden. Der Minister betont, die Maßnahmen müssten solide gegenfinanziert sein. Die US-Regierung hat den Abzug eines Teils ihrer Truppen aus Deutschland beschlossen. Verteidigungsminister Hegseth ordnete an, rund 5.000 Soldaten innerhalb der nächsten Monate zurückzuholen. Präsident Trump hatte zuvor bereits entsprechende Schritte angekündigt und Kritik an der Stationierung geäußert. In Rheinland-Pfalz haben CDU und SPD den Weg für eine gemeinsame Regierung freigemacht. Der Landesparteiausschuss der CDU in Mainz billigte den Koalitionsvertrag einstimmig. Das rund 100 Seiten starke Papier bildet die Grundlage für die Zusammenarbeit mit den Sozialdemokraten. Damit rückt die Bildung einer neuen Landesregierung näher. Die Vereinbarung soll nun zügig umgesetzt werden. Der Zuspruch zu Fridays for Future und der Aktivistin Luisa Neubauer schwindet offenbar. Laut einer aktuellen Befragung stufen nur noch rund 40% der jungen Menschen das Thema als sehr wichtig ein. Vor wenigen Jahren waren es noch 60%. Gleichzeitig wächst der Anteil derjenigen, die Klimaschutz für weniger relevant halten, auf knapp 20%. Die Ergebnisse deuten auf einen deutlichen Stimmungswandel hin.
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2: Der Feiertag lädt direkt zu Sommeraktivitäten, Kurzurlaub oder Kundgebungen ein. In der Redaktion Gisela Hoff. Auch heute hat die Sonne bundesweit leichtes Spiel. Es ist überwiegend sonnig und trocken bei Temperaturen zwischen 20 und 27 Grad. Es weht ein mäßiger, teils frischer Ost- bis Südostwind. In der Nacht ist es zunächst klar und trocken. In der zweiten Nachthälfte zieht von Westen her leichte Schleierbewölkung auf. Die Temperaturen sinken auf 11 bis 2 Grad. Morgen ist es zunächst in weiten Teilen noch sonnig und trocken. Im Tagesverlauf ziehen von Westen her Wolken auf, die ab dem Nachmittag im Westen und Nordwesten örtlich teils kräftige Schauer und einzelne Gewitter mitbringen. Die Temperaturen erreichen 22 bis maximal 30 Grad.

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Und jetzt der Wochenrückblick für Waldkraiburg und den Landkreis Mühldorf am Inn. Im Studio ist Michael Mien. Montag. In Kraiburg am Inn ist der Kandidat Peter Heimerdinger aus der 22. Staffel von Deutschland sucht den Superstar in der ersten Live-Show ausgeschieden und hat damit den Einzug in die nächste Runde verpasst. Trotz guter Jurykritik und viel Zuspruch des Publikums reichte das Voting am Ende nicht aus, um sich gegen die Konkurrenz durchzusetzen. Bereits zuvor hatte er sich bis in die Top 10 und die Live-Shows der Castingshow gesungen und damit für Aufmerksamkeit gesorgt. Dienstag. In Waldkraiburg beendet der CSU-Politiker Anton Kindermann nach rund 30 Jahren im Stadtrat seine politische Laufbahn und zieht sich aus der Kommunalpolitik zurück. Der langjährige zweite Bürgermeister gehörte dem Gremium seit Mitte der 1990er Jahre an und prägte die Stadtpolitik über Jahrzehnte hinweg entschieden mit. Er hatte sich bewusst gegen eine erneute Kandidatur entschieden und spricht von einem richtigen Zeitpunkt für den Abschied. Mittwoch. In Waldkraiburg ist die Pürtener Kreuzung nach dem Umbau wieder freigegeben worden und gilt nun als wichtiger neuer Verkehrsknotenpunkt der Region. Der frühere Unfallschwerpunkt wurde durch eine höhenfreie Lösung mit Brücke und Kreisverkehren deutlich entschärft. Der Bahnübergang wurde beseitigt, der Verkehrsfluss verbessert und die Sicherheit erhöht. Rund 15.000 Fahrzeuge täglich profitieren nun von der neuen Verkehrsführung. Donnerstag. Im Kreis ist es erneut zu einem tödlichen Verkehrsunfall zwischen Auto und Motorrad gekommen, bei dem ein Mann noch an der Unfallstelle gestorben ist. Eine Autofahrerin hatte den Motorradfahrer übersehen, wodurch es zum Zusammenstoß kam. Der Motorradfahrer wurde dabei so schwer verletzt, dass jede Hilfe zu spät kam. Der genaue Unfallhergang wird von der Polizei derzeit untersucht. Die Straße war zeitweise gesperrt, um Spuren zu sichern und den Unfall aufzunehmen. Freitag. In Mühldorf am Inn wird die geplante Präsentation der Pläne für das neue Hallenbad erneut verschoben, weil der Aufsichtsrat der Stadtwerke mehr Zeit für eine interne Klärung benötigt. Eigentlich sollte das rund 36 Millionen Euro Projekt im Stadtrat vorgestellt werden, inklusive Standort, Zeitplan und Finanzierung. Hintergrund sind offene Fragen zum Untergrund am Freibadgelände und mögliche Auswirkungen auf Kosten und Bauablauf. Die Entscheidung sorgt für Unsicherheit beim weiteren Zeitplan. Auch der angedachte Baustart könnte sich dadurch verzögern. Soweit der Wochenrückblick.

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1: Ich bin Michael Mihm. Die Vereinigten Arabischen Emirate haben ihren Luftraum nach längeren Einschränkungen wieder komplett freigegeben. Nach Angaben der Luftfahrtbehörde wird der reguläre Flugbetrieb nun wieder vollständig aufgenommen. Zuvor hatte es über mehrere Wochen nur eingeschränkten Verkehr mit Sonderflügen gegeben. Grundlage für die Entscheidung ist eine umfassende Prüfung der Sicherheitslage. Die Behörden betonen, dass der Luftraum weiterhin eng überwacht wird. Seit dem politischen Umbruch in Syrien sind laut UN-Angaben mehr als 1,5 Millionen Menschen in ihre Heimat zurückgekehrt. Bis Ende April kamen die meisten Rückkehrer aus der Türkei und dem Libanon, weitere aus Jordanien. Insgesamt summiert sich die Zahl auf rund 1,6 Millionen Menschen. Die Situation im Land bleibt für viele Menschen aber weiter unsicher. Bundesfinanzminister Klingbeil will in den kommenden Wochen ein Konzept für eine Reform der Einkommensteuer vorlegen. Geplant sind Entlastungen vor allem für kleine und mittlere Einkommen. Gleichzeitig sollen Besserverdienende stärker zur Kasse gebeten werden. Der Minister betont, die Maßnahmen müssten solide gegenfinanziert sein. Die US-Regierung hat den Abzug eines Teils ihrer Truppen aus Deutschland beschlossen. Verteidigungsminister Hexet ordnete an, rund 5000 Soldaten innerhalb der nächsten Monate zurückzuholen. Präsident Trump hatte zuvor bereits entsprechende Schritte angekündigt und Kritik an der Stationierung geäußert. In Rheinland-Pfalz haben CDU und SPD den Weg für eine gemeinsame Regierung freigemacht. Der Landesparteiausschuss der CDU in Mainz billigte den Koalitionsvertrag einstimmig. Das rund 100 Seiten starke Papier bildet die Grundlage für die Zusammenarbeit mit den Sozialdemokraten. Damit rückt die Bildung einer neuen Landesregierung näher. Die Vereinbarung soll nun zügig umgesetzt werden. Der Zuspruch zu Fridays for Future und der Aktivistin Luisa Neubauer schwindet offenbar. Laut einer aktuellen Befragung stufen nur noch rund 40% der jungen Menschen das Thema als sehr wichtig ein. Vor wenigen Jahren waren es noch 60%. Gleichzeitig wächst der Anteil derjenigen, die Klimaschutz für weniger relevant halten, auf knapp 20%. Die Ergebnisse deuten auf einen deutlichen Stimmungswandel hin.
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2: Der Feiertag lädt direkt zu Sommeraktivitäten, Kurzurlaub oder Kundgebungen ein. In der Redaktion Gisela Hoff. Auch heute hat die Sonne bundesweit leichtes Spiel. Es ist überwiegend sonnig und trocken bei Temperaturen zwischen 20 und 27 Grad. Es weht ein mäßiger, teils frischer Ost- bis Südostwind. In der Nacht ist es zunächst klar und trocken. In der zweiten Nachthälfte zieht von Westen her leichte Schleierbewölkung auf. Die Temperaturen sinken auf 11 bis 2 Grad. Morgen ist es zunächst in weiten Teilen noch sonnig und trocken. Im Tagesverlauf ziehen von Westen her Wolken auf, die ab dem Nachmittag im Westen und Nordwesten örtlich teils kräftige Schauer und einzelne Gewitter mitbringen. Die Temperaturen erreichen 22 bis maximal 30 Grad.

Und jetzt der Wochenrückblick für Waldkraiburg und den Landkreis Mühldorf am Inn. Im Studio ist Michael Mehn. Montag. In Kraiburg am Inn ist der Kandidat Peter Heimerdinger aus der 22. Staffel von Deutschland sucht den Superstar in der ersten Live-Show ausgeschieden und hat damit den Einzug in die nächste Runde verpasst. Trotz guter Jurykritik und viel Zuspruch des Publikums reichte das Voting am Ende nicht aus, um sich gegen die Konkurrenz durchzusetzen. Bereits zuvor hatte er sich bis in die Top 10 und die Live-Shows der Castingshow gesungen und damit für Aufmerksamkeit gesorgt. Dienstag. In Waldkraiburg beendet der CSU-Politiker Anton Kindermann nach rund 30 Jahren im Stadtrat seine politische Laufbahn und zieht sich aus der Kommunalpolitik zurück. Der langjährige zweite Bürgermeister gehörte dem Gremium seit Mitte der 1990er Jahre an und prägte die Stadtpolitik über Jahrzehnte hinweg entschieden mit. Er hatte sich bewusst gegen eine erneute Kandidatur entschieden und spricht von einem richtigen Zeitpunkt für den Abschied. Mittwoch. In Waldkraiburg ist die Pürtener Kreuzung nach dem Umbau wieder freigegeben worden und gilt nun als wichtiger neuer Verkehrsknotenpunkt der Region. Der frühere Unfallschwerpunkt wurde durch eine höhenfreie Lösung mit Brücke und Kreisverkehren deutlich entschärft. Der Bahnübergang wurde beseitigt, der Verkehrsfluss verbessert und die Sicherheit erhöht. Rund 15.000 Fahrzeuge täglich profitieren nun von der neuen Verkehrsführung. Donnerstag. Im Kreis ist es erneut zu einem tödlichen Verkehrsunfall zwischen Auto und Motorrad gekommen, bei dem ein Mann noch an der Unfallstelle gestorben ist. Eine Autofahrerin hatte den Motorradfahrer übersehen, wodurch es zum Zusammenstoß kam. Der Motorradfahrer wurde dabei so schwer verletzt, dass jede Hilfe zu spät kam. Der genaue Unfallhergang wird von der Polizei derzeit untersucht. Die Straße war zeitweise gesperrt, um Spuren zu sichern und den Unfall aufzunehmen. Freitag. In Mühldorf am Inn wird die geplante Präsentation der Pläne für das neue Hallenbad erneut verschoben, weil der Aufsichtsrat der Stadtwerke mehr Zeit für eine interne Klärung benötigt. Eigentlich sollte das rund 36 Millionen Euro Projekt im Stadtrat vorgestellt werden, inklusive Standort, Zeitplan und Finanzierung. Hintergrund sind offene Fragen zum Untergrund am Freibadgelände und mögliche Auswirkungen auf Kosten und Bauablauf. Die Entscheidung sorgt für Unsicherheit beim weiteren Zeitplan. Auch der angedachte Baustart könnte sich dadurch verzögern. Soweit der Wochenrückblick.

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1: Ich bin Michael Mehm. Die Vereinigten Arabischen Emirate haben ihren Luftraum nach längeren Einschränkungen wieder komplett freigegeben. Nach Angaben der Luftfahrtbehörde wird der reguläre Flugbetrieb nun wieder vollständig aufgenommen. Zuvor hatte es über mehrere Wochen nur eingeschränkten Verkehr mit Sonderflügen gegeben. Grundlage für die Entscheidung ist eine umfassende Prüfung der Sicherheitslage. Die Behörden betonen, dass der Luftraum weiterhin eng überwacht wird. Seit dem politischen Umbruch in Syrien sind laut UN-Angaben mehr als 1,5 Millionen Menschen in ihre Heimat zurückgekehrt. Bis Ende April kamen die meisten Rückkehrer aus der Türkei und dem Libanon, weitere aus Jordanien. Insgesamt summiert sich die Zahl auf rund 1,6 Millionen Menschen. Die Situation im Land bleibt für viele Menschen aber weiter unsicher. Bundesfinanzminister Klingbeil will in den kommenden Wochen ein Konzept für eine Reform der Einkommensteuer vorlegen. Geplant sind Entlastungen vor allem für kleine und mittlere Einkommen. Gleichzeitig sollen Besserverdienende stärker zur Kasse gebeten werden. Der Minister betont, die Maßnahmen müssten solide gegenfinanziert sein. Die US-Regierung hat den Abzug eines Teils ihrer Truppen aus Deutschland beschlossen. Verteidigungsminister Hegseth ordnete an, rund 5000 Soldaten innerhalb der nächsten Monate zurückzuholen. Präsident Trump hatte zuvor bereits entsprechende Schritte angekündigt und Kritik an der Stationierung geäußert. In Rheinland-Pfalz haben CDU und SPD den Weg für eine gemeinsame Regierung freigemacht. Der Landesparteiausschuss der CDU in Mainz billigte den Koalitionsvertrag einstimmig. Das rund 100 Seiten starke Papier bildet die Grundlage für die Zusammenarbeit mit den Sozialdemokraten. Damit rückt die Bildung einer neuen Landesregierung näher. Die Vereinbarung soll nun zügig umgesetzt werden. Der Zuspruch zu Fridays for Future und der Aktivistin Luisa Neubauer schwindet offenbar. Laut einer aktuellen Befragung stufen nur noch rund 40% der jungen Menschen das Thema als sehr wichtig ein. Vor wenigen Jahren waren es noch 60%. Gleichzeitig wächst der Anteil derjenigen, die Klimaschutz für weniger relevant halten, auf knapp 20%. Die Ergebnisse deuten auf einen deutlichen Stimmungswandel hin.
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2: Der Feiertag lädt direkt zu Sommeraktivitäten, Kurzurlaub oder Kundgebungen ein. In der Redaktion Gisela Hoff. Auch heute hat die Sonne bundesweit leichtes Spiel. Es ist überwiegend sonnig und trocken bei Temperaturen zwischen 20 und 27 Grad. Es weht ein mäßiger, teils frischer Ost- bis Südostwind. In der Nacht ist es zunächst klar und trocken. In der zweiten Nachthälfte zieht von Westen her leichte Schleierbewölkung auf. Die Temperaturen sinken auf 11 bis 2 Grad. Morgen ist es zunächst in weiten Teilen noch sonnig und trocken. Im Tagesverlauf ziehen von Westen her Wolken auf, die ab dem Nachmittag im Westen und Nordwesten örtlich teils kräftige Schauer und einzelne Gewitter mitbringen. Die Temperaturen erreichen 22 bis maximal 30 Grad.

Und jetzt der Wochenrückblick für Waldkraiburg und den Landkreis Mühldorf am Inn. Im Studio ist Michael Miem. Montag. In Kraiburg am Inn ist der Kandidat Peter Heimerdinger aus der 22. Staffel von Deutschland sucht den Superstar in der ersten Live-Show ausgeschieden und hat damit den Einzug in die nächste Runde verpasst. Trotz guter Jurykritik und viel Zuspruch des Publikums reichte das Voting am Ende nicht aus, um sich gegen die Konkurrenz durchzusetzen. Bereits zuvor hatte er sich bis in die Top 10 und die Live-Shows der Castingshow gesungen und damit für Aufmerksamkeit gesorgt. Dienstag. In Waldkraiburg beendet der CSU-Politiker Anton Kindermann nach rund 30 Jahren im Stadtrat seine politische Laufbahn und zieht sich aus der Kommunalpolitik zurück. Der langjährige zweite Bürgermeister gehörte dem Gremium seit Mitte der 1990er Jahre an und prägte die Stadtpolitik über Jahrzehnte hinweg entschieden mit. Er hatte sich bewusst gegen eine erneute Kandidatur entschieden und spricht von einem richtigen Zeitpunkt für den Abschied. Mittwoch. In Waldkraiburg ist die Pürtener Kreuzung nach dem Umbau wieder freigegeben worden und gilt nun als wichtiger neuer Verkehrsknotenpunkt der Region. Der frühere Unfallschwerpunkt wurde durch eine höhenfreie Lösung mit Brücke und Kreisverkehren deutlich entschärft. Der Bahnübergang wurde beseitigt, der Verkehrsfluss verbessert und die Sicherheit erhöht. Rund 15.000 Fahrzeuge täglich profitieren nun von der neuen Verkehrsführung. Donnerstag. Im Kreis ist es erneut zu einem tödlichen Verkehrsunfall zwischen Auto und Motorrad gekommen, bei dem ein Mann noch an der Unfallstelle gestorben ist. Eine Autofahrerin hatte den Motorradfahrer übersehen, wodurch

es zum Zusammenstoß kam. Der Motorradfahrer wurde dabei so schwer verletzt, dass jede Hilfe zu spät kam. Der genaue Unfallhergang wird von der Polizei derzeit untersucht. Die Straße war zeitweise gesperrt, um Spuren zu sichern und den Unfall aufzunehmen. Freitag. In Mühldorf am Inn wird die geplante Präsentation der Pläne für das neue Hallenbad erneut verschoben, weil der Aufsichtsrat der Stadtwerke mehr Zeit für eine interne Klärung benötigt. Eigentlich sollte das rund 36 Millionen Euro Projekt im Stadtrat vorgestellt werden, inklusive Standort, Zeitplan und Finanzierung. Hintergrund sind offene Fragen zum Untergrund am Freibadgelände und mögliche Auswirkungen auf Kosten und Bauablauf. Die Entscheidung sorgt für Unsicherheit beim weiteren Zeitplan. Auch der angedachte Baustart könnte sich dadurch verzögern. Soweit der Wochenrückblick.

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1: Der Blick auf die Meldungen mit Michael Miem. Im Konflikt mit den USA zeigt sich Iran offen für neue Verhandlungen über ein mögliches Ende der Kämpfe. Außenminister Araghchi erklärte, sein Land sei bereit, den diplomatischen Prozess fortzusetzen, wenn Washington seine Haltung ändere. Er verlangt ein Ende harter Forderungen, Drohungen und provokativer Schritte. Ob es tatsächlich zu Gesprächen kommt, bleibt jedoch unklar. Zum Start des Tankrabatts ist die Entlastung für Autofahrer noch nicht vollständig bei den Preisen angekommen.
2: Nach Berechnungen des ADAC lag der Rückgang bei Benzin und Diesel im Schnitt um rund 3 Cent unter der erwarteten Senkung von etwa 17 Cent pro Liter. Damit geben viele Tankstellen die Steuerentlastung bislang nur teilweise weiter. Beobachter rechnen damit, dass sich die Preise erst nach und nach anpassen. Die Branche argumentiert wie immer damit, dass die Tankspeicher ja noch mit teurem Sprit voll seien.
1: Der Ausbau von Solarstromanlagen in Deutschland ist zu Jahresbeginn spürbar zurückgegangen. Die neue installierte Leistung sank um rund 6% auf etwa 3,5 Gigawatt. Parallel zeigt sich auch weltweit eine Abschwächung bei den Elektroautos. In wichtigen Märkten wurden rund 2,7 Millionen Fahrzeuge verkauft und damit etwas weniger als im Vorjahr. Die Vereinigten Arabischen Emirate haben ihren Luftraum nach längeren Einschränkungen wieder komplett freigegeben. Nach Angaben der Luftfahrtbehörde wird der reguläre Flugbetrieb nun wieder vollständig aufgenommen. Zuvor hatte es über mehrere Wochen nur eingeschränkten Verkehr mit Sonderflügen gegeben. Grundlage für die Entscheidung ist eine umfassende Prüfung der Sicherheitslage. Die Behörden betonen, dass der Luftraum weiterhin eng überwacht wird. Bundesfinanzminister Klingbeil will in den kommenden Wochen ein Konzept für eine Reform der Einkommensteuer vorlegen. Geplant sind Entlastungen vor allem für kleine und mittlere Einkommen. Gleichzeitig sollen Besserverdienende stärker zur Kasse gebeten werden. Der Minister betont, die Maßnahmen müssten solide gegenfinanziert sein. Soweit der Blick auf die aktuellen Meldungen aus der Nachrichtenredaktion.
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3: Der Feiertag lädt direkt zu Sommeraktivitäten, Kurzurlaub oder Kundgebungen ein. In der Redaktion Gisela Hoff. Auch heute hat die Sonne bundesweit leichtes Spiel. Es ist überwiegend sonnig und trocken bei Temperaturen zwischen 20 und 27 Grad. Es weht ein mäßiger, teils frischer Ost- bis Südostwind. In der Nacht ist es zunächst klar und trocken. In der zweiten Nachthälfte zieht von Westen her leichte Schleierbewölkung auf. Die Temperaturen sinken auf 11 bis 2 Grad. Morgen ist es zunächst in weiten Teilen noch sonnig und trocken. Im Tagesverlauf ziehen von Westen her Wolken auf, die ab dem Nachmittag im Westen und Nordwesten örtlich teils kräftige Schauer und einzelne Gewitter mitbringen. Die Temperaturen erreichen 22 bis maximal 30.

0: Und jetzt der Wochenrückblick für Waldkraiburg und den Landkreis Mühldorf am Inn. Im Studio ist Michael Miem. Montag. In Kraiburg am Inn ist der Kandidat Peter Heimerdinger aus der 22. Staffel von Deutschland sucht den Superstar in der ersten Live-Show ausgeschieden und hat damit den Einzug in die nächste Runde verpasst. Trotz guter Jurykritik und viel Zuspruch des Publikums reichte das Voting am Ende nicht aus, um sich gegen die Konkurrenz durchzusetzen. Bereits zuvor hatte er sich bis in die Top 10 und die Live-Shows der Castingshow gesungen und damit für Aufmerksamkeit gesorgt. Dienstag. In Waldkraiburg beendet der CSU-Politiker Anton Kindermann nach rund 30 Jahren im Stadtrat seine politische Laufbahn und zieht sich aus der Kommunalpolitik zurück. Der langjährige zweite Bürgermeister gehörte dem Gremium seit Mitte der 1990er Jahre an und prägte die Stadtpolitik über Jahrzehnte hinweg entschieden mit. Er hatte sich bewusst gegen eine erneute Kandidatur entschieden und spricht von einem richtigen Zeitpunkt für den Abschied. Mittwoch. In Waldkraiburg ist die Pürtener Kreuzung nach dem Umbau wieder freigegeben worden und gilt nun als wichtiger neuer Verkehrsknotenpunkt der Region. Der frühere Unfallschwerpunkt wurde durch eine höhenfreie Lösung mit Brücke und Kreisverkehren deutlich entschärft. Der Bahnübergang wurde beseitigt, der Verkehrsfluss verbessert und die Sicherheit erhöht. Rund 15.000 Fahrzeuge täglich profitieren nun von der neuen Verkehrsführung. Donnerstag. Im Kreis ist es erneut zu einem tödlichen Verkehrsunfall zwischen Auto und Motorrad gekommen, bei dem ein Mann noch an der Unfallstelle gestorben ist. Eine Autofahrerin hatte den Motorradfahrer übersehen, wodurch es zum Zusammenstoß kam. Der Motorradfahrer wurde dabei so schwer verletzt, dass jede Hilfe zu spät kam. Der genaue Unfallhergang wird von der Polizei derzeit untersucht. Die Straße war zeitweise gesperrt, um Spuren zu sichern und den Unfall aufzunehmen. Freitag. In Mühldorf am Inn wird die geplante Präsentation der Pläne für das neue Hallenbad erneut verschoben, weil der Aufsichtsrat der Stadtwerke mehr Zeit für eine interne Klärung benötigt. Eigentlich sollte das rund 36 Millionen Euro Projekt im Stadtrat vorgestellt werden, inklusive Standort, Zeitplan und Finanzierung. Hintergrund sind offene Fragen zum Untergrund am Freibadgelände und mögliche Auswirkungen auf Kosten und Bauablauf. Die Entscheidung sorgt für Unsicherheit beim weiteren Zeitplan. Auch der angedachte Baustart könnte sich dadurch verzögern. Soweit der Wochenrückblick.
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0: Und jetzt der Wochenrückblick für Waldkraiburg und den Landkreis Mühldorf am Inn. Im Studio ist Michael Miem. Montag. In Kraiburg am Inn ist der Kandidat Peter Heimerdinger aus der 22. Staffel von Deutschland sucht den Superstar in der ersten Live-Show ausgeschieden und hat damit den Einzug in die nächste Runde verpasst. Trotz guter Jurykritik und viel Zuspruch des Publikums reichte das Voting am Ende nicht aus, um sich gegen die Konkurrenz durchzusetzen. Bereits zuvor hatte er sich bis in die Top 10 und die Live-Shows der Castingshow gesungen und damit für Aufmerksamkeit gesorgt. Dienstag. In Waldkraiburg beendet der CSU-Politiker Anton Kindermann nach rund 30 Jahren im Stadtrat seine politische Laufbahn und zieht sich aus der Kommunalpolitik zurück. Der langjährige zweite Bürgermeister gehörte dem Gremium seit Mitte der 1990er Jahre an und prägte die Stadtpolitik über Jahrzehnte hinweg entschieden mit. Er hatte sich bewusst gegen eine erneute Kandidatur entschieden und spricht von einem richtigen Zeitpunkt für den Abschied. Mittwoch. In Waldkraiburg ist die Pürtener Kreuzung nach dem Umbau wieder freigegeben worden und gilt nun als wichtiger neuer Verkehrsknotenpunkt der Region. Der frühere Unfallschwerpunkt wurde durch eine höhenfreie Lösung mit Brücke und Kreisverkehren deutlich entschärft. Der Bahnübergang wurde beseitigt, der Verkehrsfluss verbessert und die Sicherheit erhöht. Rund 15.000 Fahrzeuge täglich profitieren nun von der neuen Verkehrsführung. Donnerstag. Im Kreis ist es erneut zu einem tödlichen Verkehrsunfall zwischen Auto und Motorrad gekommen, bei dem ein Mann noch an der Unfallstelle gestorben ist. Eine Autofahrerin hatte den Motorradfahrer übersehen, wodurch es zum Zusammenstoß kam. Der Motorradfahrer wurde dabei so schwer verletzt, dass jede Hilfe zu spät kam. Der genaue Unfallhergang wird von der Polizei derzeit untersucht. Die Straße war zeitweise gesperrt, um Spuren zu sichern und den Unfall aufzunehmen. Freitag. In Mühldorf am Inn wird die geplante Präsentation der Pläne für das neue Hallenbad erneut verschoben, weil der Aufsichtsrat der Stadtwerke mehr Zeit für eine interne Klärung benötigt. Eigentlich sollte das rund 36 Millionen Euro Projekt im Stadtrat vorgestellt werden, inklusive Standort, Zeitplan und Finanzierung. Hintergrund sind offene Fragen zum Untergrund am Freibadgelände und mögliche Auswirkungen auf Kosten und Bauablauf. Die Entscheidung sorgt für Unsicherheit beim weiteren Zeitplan. Auch der angedachte Baustart könnte sich dadurch verzögern.
1: Und der Welt.
0: Soweit
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0: Der Blick auf die Meldungen mit Michael Miem. Im Konflikt mit den USA zeigt sich Iran offen für neue Verhandlungen über ein mögliches Ende der Kämpfe. Außenminister Araghchi erklärte, sein Land sei bereit, den diplomatischen Prozess fortzusetzen, wenn Washington seine Haltung ändere. Er verlangt ein Ende harter Forderungen, Drohungen und provokativer Schritte. Ob es tatsächlich zu Gesprächen kommt, bleibt jedoch unklar. Zum Start des Tankrabatts ist die Entlastung für Autofahrer noch nicht vollständig bei den Preisen angekommen.
2: Nach Berechnungen des ADAC lag der Rückgang bei Benzin und Diesel im Schnitt um rund 3 Cent unter der erwarteten Senkung von etwa 17 Cent pro Liter. Damit geben viele Tankstellen die Steuerentlastung bislang nur teilweise weiter. Beobachter rechnen damit, dass sich die Preise erst nach und nach anpassen. Die Branche argumentiert wie immer damit, dass die Tankspeicher ja noch mit teurem Sprit voll seien.
0: Der Ausbau von Solarstromanlagen in Deutschland ist zu Jahresbeginn spürbar zurückgegangen. Die neue installierte Leistung sank um rund 6% auf etwa 3,5 Gigawatt. Parallel zeigt sich auch weltweit eine Abschwächung bei den Elektroautos. In wichtigen Märkten wurden rund 2,7 Millionen Fahrzeuge verkauft und damit etwas weniger als im Vorjahr. Die Vereinigten Arabischen Emirate haben ihren Luftraum nach längeren Einschränkungen wieder komplett freigegeben. Nach Angaben der Luftfahrtbehörde wird der reguläre Flugbetrieb nun wieder vollständig aufgenommen. Zuvor hatte es über mehrere Wochen nur eingeschränkten Verkehr mit Sonderflügen gegeben. Grundlage für die Entscheidung ist eine umfassende Prüfung der Sicherheitslage. Die Behörden betonen, dass der Luftraum weiterhin eng überwacht wird. Bundesfinanzminister Klingbeil will in den kommenden Wochen ein Konzept für eine Reform der Einkommensteuer vorlegen. Geplant sind Entlastungen vor allem für kleine und mittlere Einkommen. Gleichzeitig sollen Besserverdienende stärker zur Kasse gebeten werden. Der Minister betont, die Maßnahmen müssten solide gegenfinanziert sein. Soweit der Blick auf die aktuellen Meldungen aus der Nachrichtenredaktion.
1: 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Das waren die Nachrichten. 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
3: Der Feiertag lädt direkt zu Sommeraktivitäten, Kurzurlaub oder Kundgebungen ein. In der Redaktion Gisela Hoff. Auch heute hat die Sonne bundesweit leichtes Spiel. Es ist überwiegend sonnig und trocken bei Temperaturen zwischen 20 und 27 Grad. Es weht ein mäßiger, teils frischer Ost- bis Südostwind. In der Nacht ist es zunächst klar und trocken. In der zweiten Nachthälfte zieht von Westen her leichte Schleierbewölkung auf. Die Temperaturen sinken auf 11 bis 2 Grad. Morgen ist es zunächst in weiten Teilen noch sonnig und trocken. Im Tagesverlauf ziehen von Westen her Wolken auf, die ab dem Nachmittag im Westen und Nordwesten örtlich teils kräftige Schauer und einzelne Gewitter mitbringen. Die Temperaturen erreichen 22 bis maximal 30 Grad.
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0: Und jetzt der Wochenrückblick für Waldkraiburg und den Landkreis Mühldorf am Inn. Im Studio ist Michael Miem. Montag. In Kraiburg am Inn ist der Kandidat Peter Heimerdinger aus der 22. Staffel von Deutschland sucht den Superstar in der ersten Live-Show ausgeschieden und hat damit den Einzug in die nächste Runde verpasst. Trotz guter Jurykritik und viel Zuspruch des Publikums reichte das Voting am Ende nicht aus, um sich gegen die Konkurrenz durchzusetzen. Bereits zuvor hatte er sich bis in die Top 10 und die Live-Shows der Castingshow gesungen und damit für Aufmerksamkeit gesorgt. Dienstag. In Waldkraiburg beendet der CSU-Politiker Anton Kindermann nach rund 30 Jahren im Stadtrat seine politische Laufbahn und zieht sich aus der Kommunalpolitik zurück. Der langjährige zweite Bürgermeister gehörte dem Gremium seit Mitte der 1990er Jahre an und prägte die Stadtpolitik über Jahrzehnte hinweg entschieden mit. Er hatte sich bewusst gegen eine erneute Kandidatur entschieden und spricht von einem richtigen Zeitpunkt für den Abschied. Mittwoch. In Waldkraiburg ist die Pürtener Kreuzung nach dem Umbau wieder freigegeben worden und gilt nun als wichtiger neuer Verkehrsknotenpunkt der Region. Der frühere Unfallschwerpunkt wurde durch eine höhenfreie Lösung mit Brücke und Kreisverkehren deutlich entschärft. Der Bahnübergang wurde beseitigt, der Verkehrsfluss verbessert und die Sicherheit erhöht. Rund 15.000 Fahrzeuge täglich profitieren nun von der neuen Verkehrsführung. Donnerstag. Im Kreis ist es erneut zu einem tödlichen Verkehrsunfall zwischen Auto und Motorrad gekommen, bei dem ein Mann noch an der Unfallstelle gestorben ist. Eine Autofahrerin hatte den Motorradfahrer übersehen, wodurch es zum Zusammenstoß kam. Der Motorradfahrer wurde dabei so schwer verletzt, dass jede Hilfe zu spät kam. Der genaue Unfallhergang wird von der Polizei derzeit untersucht. Die Straße war zeitweise gesperrt, um Spuren zu sichern und den Unfall aufzunehmen. Freitag. In Mühldorf am Inn wird die geplante Präsentation der Pläne für das neue Hallenbad erneut verschoben, weil der Aufsichtsrat der Stadtwerke mehr Zeit für eine interne Klärung benötigt. Eigentlich sollte das rund 36 Millionen Euro Projekt im Stadtrat vorgestellt werden, inklusive Standort, Zeitplan und Finanzierung. Hintergrund sind offene Fragen zum Untergrund am Freibadgelände und mögliche Auswirkungen auf Kosten und Bauablauf. Die Entscheidung sorgt für Unsicherheit beim weiteren Zeitplan. Auch der angedachte Baustart könnte sich dadurch verzögern. Soweit der Wochenrückblick.
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1: Der Blick auf die Meldungen mit Michael Miem. Im Konflikt mit den USA zeigt sich Iran offen für neue Verhandlungen über ein mögliches Ende der Kämpfe. Außenminister Araghchi erklärte, sein Land sei bereit, den diplomatischen Prozess fortzusetzen, wenn Washington seine Haltung ändere. Er verlangt ein Ende harter Forderungen, Drohungen und provokativer Schritte. Ob es tatsächlich zu Gesprächen kommt, bleibt jedoch unklar. Zum Start des Tankrabatts ist die Entlastung für Autofahrer noch nicht vollständig bei den Preisen angekommen.
2: Nach Berechnungen des ADAC lag der Rückgang bei Benzin und Diesel im Schnitt um rund 3 Cent unter der erwarteten Senkung von etwa 17 Cent pro Liter. Damit geben viele Tankstellen die Steuerentlastung bislang nur teilweise weiter. Beobachter rechnen damit, dass sich die Preise erst nach und nach anpassen. Die Branche argumentiert wie immer damit, dass die Tankspeicher ja noch mit teurem Sprit voll seien.
1: Der Ausbau von Solarstromanlagen in Deutschland ist zu Jahresbeginn spürbar zurückgegangen. Die neue installierte Leistung sank um rund 6% auf etwa 3,5 Gigawatt. Parallel zeigt sich auch weltweit eine Abschwächung bei den Elektroautos. In wichtigen Märkten wurden rund 2,7 Millionen Fahrzeuge verkauft und damit etwas weniger als im Vorjahr. Die Vereinigten Arabischen Emirate haben ihren Luftraum nach längeren Einschränkungen wieder komplett freigegeben. Nach Angaben der Luftfahrtbehörde wird der reguläre Flugbetrieb nun wieder vollständig aufgenommen. Zuvor hatte es über mehrere Wochen nur eingeschränkten Verkehr mit Sonderflügen gegeben. Grundlage für die Entscheidung ist eine umfassende Prüfung der Sicherheitslage. Die Behörden betonen, dass der Luftraum weiterhin eng überwacht wird. Bundesfinanzminister Klingbeil will in den kommenden Wochen ein Konzept für eine Reform der Einkommensteuer vorlegen. Geplant sind Entlastungen vor allem für kleine und mittlere Einkommen. Gleichzeitig sollen Besserverdienende stärker zur Kasse gebeten werden. Der Minister betont, die Maßnahmen müssten solide gegenfinanziert sein. Soweit der Blick auf die aktuellen Meldungen aus der Nachrichtenredaktion.
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3: Der Feiertag lädt direkt zu Sommeraktivitäten, Kurzurlaub oder Kundgebungen ein. In der Redaktion Gisela Hoff. Auch heute hat die Sonne bundesweit leichtes Spiel. Es ist überwiegend sonnig und trocken bei Temperaturen zwischen 20 und 27 Grad. Es weht ein mäßiger, teils frischer Ost- bis Südostwind. In der Nacht ist es zunächst klar und trocken. In der zweiten Nachthälfte zieht von Westen her leichte Schleierbewölkung auf. Die Temperaturen sinken auf 11 bis 2 Grad. Morgen ist es zunächst in weiten Teilen noch sonnig und trocken. Im Tagesverlauf ziehen von Westen her Wolken auf, die ab dem Nachmittag im Westen und Nordwesten örtlich teils kräftige Schauer und einzelne Gewitter mitbringen. Die Temperaturen erreichen 22 bis maximal 30 Grad.

Und jetzt der Wochenrückblick für Waldkraiburg und den Landkreis Mühldorf am Inn. Im Studio ist Michael Mien. Montag. In Kraiburg am Inn ist der Kandidat Peter Heimerdinger aus der 22. Staffel von Deutschland sucht den Superstar in der ersten Live-Show ausgeschieden und hat damit den Einzug in die nächste Runde verpasst. Trotz guter Jurykritik und viel Zuspruch des Publikums reichte das Voting am Ende nicht aus, um sich gegen die Konkurrenz durchzusetzen. Bereits zuvor hatte er sich bis in die Top 10 und die Live-Shows der Castingshow gesungen und damit für Aufmerksamkeit gesorgt. Dienstag. In Waldkraiburg beendet der CSU-Politiker Anton Kindermann nach rund 30 Jahren im Stadtrat seine politische Laufbahn und zieht sich aus der Kommunalpolitik zurück. Der langjährige zweite Bürgermeister gehörte dem Gremium seit Mitte der 1990er Jahre an und prägte die Stadtpolitik über Jahrzehnte hinweg entschieden mit. Er hatte sich bewusst gegen eine erneute Kandidatur entschieden und spricht von einem richtigen Zeitpunkt für den Abschied. Mittwoch. In Waldkraiburg ist die Pürtener Kreuzung nach dem Umbau wieder freigegeben worden und gilt nun als wichtiger neuer Verkehrsknotenpunkt der Region. Der frühere Unfallschwerpunkt wurde durch eine höhenfreie Lösung mit Brücke und Kreisverkehren deutlich entschärft. Der Bahnübergang wurde beseitigt, der Verkehrsfluss verbessert und die Sicherheit erhöht. Rund 15.000 Fahrzeuge täglich profitieren nun von der neuen Verkehrsführung. Donnerstag. Im Kreis ist es erneut zu einem tödlichen Verkehrsunfall zwischen Auto und Motorrad gekommen, bei dem ein Mann noch an der Unfallstelle gestorben ist. Eine Autofahrerin hatte den Motorradfahrer übersehen, wodurch es zum Zusammenstoß kam. Der Motorradfahrer wurde dabei so schwer verletzt, dass jede Hilfe zu spät kam. Der genaue Unfallhergang wird von der Polizei derzeit untersucht. Die Straße war zeitweise gesperrt, um Spuren zu sichern und den Unfall aufzunehmen. Freitag. In Mühldorf am Inn wird die geplante Präsentation der Pläne für das neue Hallenbad erneut verschoben, weil der Aufsichtsrat der Stadtwerke mehr Zeit für eine interne Klärung benötigt. Eigentlich sollte das rund 36 Millionen Euro Projekt im Stadtrat vorgestellt werden, inklusive Standort, Zeitplan und Finanzierung. Hintergrund sind offene Fragen zum Untergrund am Freibadgelände und mögliche Auswirkungen auf Kosten und Bauablauf. Die Entscheidung sorgt für Unsicherheit beim weiteren Zeitplan. Auch der angedachte Baustart könnte sich dadurch verzögern. Soweit der Wochenende.

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1: Der Blick auf die Meldungen mit Michael Miem. Im Konflikt mit den USA zeigt sich Iran offen für neue Verhandlungen über ein mögliches Ende der Kämpfe. Außenminister Araghchi erklärte, sein Land sei bereit, den diplomatischen Prozess fortzusetzen, wenn Washington seine Haltung ändere. Er verlangt ein Ende harter Forderungen, Drohungen und provokativer Schritte. Ob es tatsächlich zu Gesprächen kommt, bleibt jedoch unklar. Zum Start des Tankrabatts ist die Entlastung für Autofahrer noch nicht vollständig bei den Preisen angekommen.
2: Nach Berechnungen des ADAC lag der Rückgang bei Benzin und Diesel im Schnitt um rund 3 Cent unter der erwarteten Senkung von etwa 17 Cent pro Liter. Damit geben viele Tankstellen die Steuerentlastung bislang nur teilweise weiter. Beobachter rechnen damit, dass sich die Preise erst nach und nach anpassen. Die Branche argumentiert wie immer damit, dass die Tankspeicher ja noch mit teurem Sprit voll seien.
1: Der Ausbau von Solarstromanlagen in Deutschland ist zu Jahresbeginn spürbar zurückgegangen. Die neue installierte Leistung sank um rund 6% auf etwa 3,5 Gigawatt. Parallel zeigt sich auch weltweit eine Abschwächung bei den Elektroautos. In wichtigen Märkten wurden rund 2,7 Millionen Fahrzeuge verkauft und damit etwas weniger als im Vorjahr. Die Vereinigten Arabischen Emirate haben ihren Luftraum nach längeren Einschränkungen wieder komplett freigegeben. Nach Angaben der Luftfahrtbehörde wird der reguläre Flugbetrieb nun wieder vollständig aufgenommen. Zuvor hatte es über mehrere Wochen nur eingeschränkten Verkehr mit Sonderflügen gegeben. Grundlage für die Entscheidung ist eine umfassende Prüfung der Sicherheitslage. Die Behörden betonen, dass der Luftraum weiterhin eng überwacht wird. Bundesfinanzminister Klingbeil will in den kommenden Wochen ein Konzept für eine Reform der Einkommensteuer vorlegen. Geplant sind Entlastungen vor allem für kleine und mittlere Einkommen. Gleichzeitig sollen Besserverdienende stärker zur Kasse gebeten werden. Der Minister betont, die Maßnahmen müssten solide gegenfinanziert sein. Soweit der Blick auf die aktuellen Meldungen aus der Nachrichtenredaktion.
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3: Der Feiertag lädt direkt zu Sommeraktivitäten, Kurzurlaub oder Kundgebungen ein. In der Redaktion Gisela Hoff. Auch heute hat die Sonne bundesweit leichtes Spiel. Es ist überwiegend sonnig und trocken bei Temperaturen zwischen 20 und 27 Grad. Es weht ein mäßiger, teils frischer Ost- bis Südostwind. In der Nacht ist es zunächst klar und trocken. In der zweiten Nachthälfte zieht von Westen her leichte Schleierbewölkung auf. Die Temperaturen sinken auf 11 bis 2 Grad. Morgen ist es zunächst in weiten Teilen noch sonnig und trocken. Im Tagesverlauf ziehen von Westen her Wolken auf, die ab dem Nachmittag im Westen und Nordwesten örtlich teils kräftige Schauer und einzelne Gewitter mitbringen. Die Temperaturen erreichen 22 bis maximal 30 Grad.

Und jetzt der Wochenrückblick für Waldkraiburg und den Landkreis Mühldorf am Inn. Im Studio ist Michael Niem. Montag. In Kraiburg am Inn ist der Kandidat Peter Heimerdinger aus der 22. Staffel von Deutschland sucht den Superstar in der ersten Live-Show ausgeschieden und hat damit den Einzug in die nächste Runde verpasst. Trotz guter Jurykritik und viel Zuspruch des Publikums reichte das Voting am Ende nicht aus, um sich gegen die Konkurrenz durchzusetzen. Bereits zuvor hatte er sich bis in die Top 10 und die Live-Shows der Castingshow gesungen und damit für Aufmerksamkeit gesorgt. Dienstag. In Waldkraiburg beendet der CSU-Politiker Anton Kindermann nach rund 30 Jahren im Stadtrat seine politische Laufbahn und zieht sich aus der Kommunalpolitik zurück. Der langjährige zweite Bürgermeister gehörte dem Gremium seit Mitte der 1990er Jahre an und prägte die Stadtpolitik über Jahrzehnte hinweg entschieden mit. Er hatte sich bewusst gegen eine erneute Kandidatur entschieden und spricht von einem richtigen Zeitpunkt für den Abschied. Mittwoch. In Waldkraiburg ist die Pürtener Kreuzung nach dem Umbau wieder freigegeben worden und gilt nun als wichtiger neuer Verkehrsknotenpunkt der Region. Der frühere Unfallschwerpunkt wurde durch eine höhenfreie Lösung mit Brücke und Kreisverkehren deutlich entschärft. Der Bahnübergang wurde beseitigt, der Verkehrsfluss verbessert.

verbessert und die Sicherheit erhöht. Rund 15.000 Fahrzeuge täglich profitieren nun von der neuen Verkehrsführung. Donnerstag. Im Kreis ist es erneut zu einem tödlichen Verkehrsunfall zwischen Auto und Motorrad gekommen, bei dem ein Mann noch an der Unfallstelle gestorben ist. Eine Autofahrerin hatte den Motorradfahrer übersehen, wodurch es zum Zusammenstoß kam. Der Motorradfahrer wurde dabei so schwer verletzt, dass jede Hilfe zu spät kam. Der genaue Unfallhergang wird von der Polizei derzeit untersucht. Die Straße war zeitweise gesperrt, um Spuren zu sichern und den Unfall aufzunehmen. Freitag. In Mühldorf am Inn wird die geplante Präsentation der Pläne für das neue Hallenbad erneut verschoben, weil der Aufsichtsrat der Stadtwerke mehr Zeit für eine interne Klärung benötigt. Eigentlich sollte das rund 36 Millionen Euro Projekt im Stadtrat vorgestellt werden, inklusive Standort, Zeitplan und Finanzierung. Hintergrund sind offene Fragen zum Untergrund am Freibadgelände und mögliche Auswirkungen auf Kosten und Bauablauf. Die Entscheidung sorgt für Unsicherheit beim weiteren Zeitplan. Auch der angedachte Baustart könnte sich dadurch verzögern. Soweit der Wochenrückblick.

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1: Der Blick auf die Meldungen mit Michael Miem. Im Konflikt mit den USA zeigt sich Iran offen für neue Verhandlungen über ein mögliches Ende der Kämpfe. Außenminister Araghchi erklärte, sein Land sei bereit, den diplomatischen Prozess fortzusetzen, wenn Washington seine Haltung ändere. Er verlangt ein Ende harter Forderungen, Drohungen und provokativer Schritte. Ob es tatsächlich zu Gesprächen kommt, bleibt jedoch unklar. Zum Start des Tankrabatts ist die Entlastung für Autofahrer noch nicht vollständig bei den Preisen angekommen.
2: Nach Berechnungen des ADAC lag der Rückgang bei Benzin und Diesel im Schnitt um rund 3 Cent unter der erwarteten Senkung von etwa 17 Cent pro Liter. Damit geben viele Tankstellen die Steuerentlastung bislang nur teilweise weiter. Beobachter rechnen damit, dass sich die Preise erst nach und nach anpassen. Die Branche argumentiert wie immer damit, dass die Tankspeicher ja noch mit teurem Sprit voll seien.
1: Der Ausbau von Solarstromanlagen in Deutschland ist zu Jahresbeginn spürbar zurückgegangen. Die neue installierte Leistung sank um rund 6% auf etwa 3,5 Gigawatt. Parallel zeigt sich auch weltweit eine Abschwächung bei den Elektroautos. In wichtigen Märkten wurden rund 2,7 Millionen Fahrzeuge verkauft und damit etwas weniger als im Vorjahr. Die Vereinigten Arabischen Emirate haben ihren Luftraum nach längeren Einschränkungen wieder komplett freigegeben. Nach Angaben der Luftfahrtbehörde wird der reguläre Flugbetrieb nun wieder vollständig aufgenommen. Zuvor hatte es über mehrere Wochen nur eingeschränkten Verkehr mit Sonderflügen gegeben. Grundlage für die Entscheidung ist eine umfassende Prüfung der Sicherheitslage. Die Behörden betonen, dass der Luftraum weiterhin eng überwacht wird. Bundesfinanzminister Klingbeil will in den kommenden Wochen ein Konzept für eine Reform der Einkommensteuer vorlegen. Geplant sind Entlastungen vor allem für kleine und mittlere Einkommen. Gleichzeitig sollen Besserverdienende stärker zur Kasse gebeten werden. Der Minister betont, die Maßnahmen müssten solide gegenfinanziert sein. Soweit der Blick auf die aktuellen Meldungen aus der Nachrichtenredaktion.
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3: Der Feiertag lädt direkt zu Sommeraktivitäten, Kurzurlaub oder Kundgebungen ein. In der Redaktion Gisela Hoff. Auch heute hat die Sonne bundesweit leichtes Spiel. Es ist überwiegend sonnig und trocken bei Temperaturen zwischen 20 und 27 Grad. Es weht ein mäßiger, teils frischer Ost- bis Südostwind. In der Nacht ist es zunächst klar und trocken. In der zweiten Nachthälfte zieht von Westen her leichte Schleierbewölkung auf. Die Temperaturen sinken auf 11 bis 2 Grad. Morgen ist es zunächst in weiten Teilen noch sonnig und trocken. Im Tagesverlauf ziehen von Westen her Wolken auf, die ab dem Nachmittag im Westen und Nordwesten örtlich teils kräftige Schauer und einzelne Gewitter mitbringen. Die Temperaturen erreichen 22 bis maximal 30 Grad.

Und jetzt der Wochenrückblick für Waldkraiburg und den Landkreis Mühldorf am Inn. Im Studio ist Michael Miem. Montag. In Kraiburg am Inn ist der Kandidat Peter Heimerdinger aus der 22. Staffel von Deutschland sucht den Superstar in der ersten Live-Show ausgeschieden und hat damit den Einzug in die nächste Runde verpasst. Trotz guter Jurykritik und viel Zuspruch des Publikums reichte das Voting am Ende nicht aus, um sich gegen die Konkurrenz durchzusetzen. Bereits zuvor hatte er sich bis in die Top 10 und die Live-Shows der Castingshow gesungen und damit für Aufmerksamkeit gesorgt. Dienstag. In Waldkraiburg beendet der CSU-Politiker Anton Kindermann nach rund 30 Jahren im Stadtrat seine politische Laufbahn und zieht sich aus der Kommunalpolitik zurück. Der langjährige zweite Bürgermeister gehörte dem Gremium seit Mitte der 1990er Jahre an und prägte die Stadtpolitik über Jahrzehnte hinweg entschieden mit. Er hatte sich bewusst gegen eine erneute Kandidatur entschieden und spricht von einem richtigen Zeitpunkt für den Abschied. Mittwoch. In Waldkraiburg ist die Pürtener Kreuzung nach dem Umbau wieder freigegeben worden und gilt nun als wichtiger neuer Verkehrsknotenpunkt der Region. Der frühere Unfallschwerpunkt wurde durch eine höhenfreie Lösung mit Brücke und Kreisverkehren deutlich entschärft. Der Bahnübergang wurde beseitigt, der Verkehrsfluss verbessert und die Sicherheit erhöht. Rund 15.000 Fahrzeuge täglich profitieren nun von der neuen Verkehrsführung. Donnerstag. Im Kreis ist es erneut zu einem tödlichen Verkehrsunfall zwischen Auto und Motorrad gekommen, bei dem ein Mann noch an der Unfallstelle gestorben ist. Eine Autofahrerin hatte den Motorradfahrer übersehen, wodurch es zum Zusammenstoß kam. Der Motorradfahrer wurde dabei so schwer verletzt, dass jede Hilfe zu spät kam. Der genaue Unfallhergang wird von der Polizei derzeit untersucht. Die Straße war zeitweise gesperrt, um Spuren zu sichern und den Unfall aufzunehmen. Freitag. In Mühldorf am Inn wird die geplante Präsentation der Pläne für das neue Hallenbad erneut verschoben, weil der Aufsichtsrat der Stadtwerke mehr Zeit für eine interne Klärung benötigt. Eigentlich sollte das rund 36 Millionen Euro Projekt im Stadtrat vorgestellt werden, inklusive Standort, Zeitplan und Finanzierung. Hintergrund sind offene Fragen zum Untergrund am Freibadgelände und mögliche Auswirkungen auf Kosten und Bauablauf. Die Entscheidung sorgt für Unsicherheit beim weiteren Zeitplan. Auch der angedachte Baustart könnte sich dadurch verzögern. Soweit der Wochenrückblick.

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1: Der Blick auf die Meldungen mit Michael Miem. Im Konflikt mit den USA zeigt sich Iran offen für neue Verhandlungen über ein mögliches Ende der Kämpfe. Außenminister Araghchi erklärte, sein Land sei bereit, den diplomatischen Prozess fortzusetzen, wenn Washington seine Haltung ändere. Er verlangt ein Ende harter Forderungen, Drohungen und provokativer Schritte. Ob es tatsächlich zu Gesprächen kommt, bleibt jedoch unklar. Zum Start des Tankrabatts ist die Entlastung für Autofahrer noch nicht vollständig bei den Preisen angekommen.
2: Nach Berechnungen des ADAC lag der Rückgang bei Benzin und Diesel im Schnitt um rund 3 Cent unter der erwarteten Senkung von etwa 17 Cent pro Liter. Damit geben viele Tankstellen die Steuerentlastung bislang nur teilweise weiter. Beobachter rechnen damit, dass sich die Preise erst nach und nach anpassen. Die Branche argumentiert wie immer damit, dass die Tankspeicher ja noch mit teurem Sprit voll seien.
1: Der Ausbau von Solarstromanlagen in Deutschland ist zu Jahresbeginn spürbar zurückgegangen. Die neue installierte Leistung sank um rund 6% auf etwa 3,5 Gigawatt. Parallel zeigt sich auch weltweit eine Abschwächung bei den Elektroautos. In wichtigen Märkten wurden rund 2,7 Millionen Fahrzeuge verkauft und damit etwas weniger als im Vorjahr. Die Vereinigten Arabischen Emirate haben ihren Luftraum nach längeren Einschränkungen wieder komplett freigegeben. Nach Angaben der Luftfahrtbehörde wird der reguläre Flugbetrieb nun wieder vollständig aufgenommen. Zuvor hatte es über mehrere Wochen nur eingeschränkten Verkehr mit Sonderflügen gegeben. Grundlage für die Entscheidung ist eine umfassende Prüfung der Sicherheitslage. Die Behörden betonen, dass der Luftraum weiterhin eng überwacht wird. Bundesfinanzminister Klingbeil will in den kommenden Wochen ein Konzept für eine Reform der Einkommensteuer vorlegen. Geplant sind Entlastungen vor allem für kleine und mittlere Einkommen. Gleichzeitig sollen Besserverdienende stärker zur Kasse gebeten werden. Der Minister betont, die Maßnahmen müssten solide gegenfinanziert sein. Soweit der Blick auf die aktuellen Meldungen aus der Nachrichtenredaktion.
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3: Der Feiertag lädt direkt zu Sommeraktivitäten, Kurzurlaub oder Kundgebungen ein. In der Redaktion Gisela Hoff. Auch heute hat die Sonne bundesweit leichtes Spiel. Es ist überwiegend sonnig und trocken bei Temperaturen zwischen 20 und 27 Grad. Es weht ein mäßiger, teils frischer Ost- bis Südostwind. In der Nacht ist es zunächst klar und trocken. In der zweiten Nachthälfte zieht von Westen her leichte Schleierbewölkung auf. Die Temperaturen sinken auf 11 bis 2 Grad. Morgen ist es zunächst in weiten Teilen noch sonnig und trocken. Im Tagesverlauf ziehen von Westen her Wolken auf, die ab dem Nachmittag im Westen und Nordwesten örtlich teils kräftige Schauer und einzelne
1: Waldkraiburg
3: Gewitter mitbringen.
1: Und den Landkreis
3: die Temperaturen
1: am Inn.
3: Erreichen
1: im Studio ist Michael
3: bis maximal 30
1: Montag.
3: Grad.
1: In Kraiburg am Inn ist der Kandidat Peter Heimerdinger aus der 22. Staffel von Deutschland sucht den Superstar in der ersten Live-Show ausgeschieden und hat damit den Einzug in die nächste Runde verpasst. Trotz guter Jurykritik und viel Zuspruch des Publikums reichte das Voting am Ende nicht aus, um sich gegen die Konkurrenz durchzusetzen. Bereits zuvor hatte er sich bis in die Top 10 und die Live-Shows der Castingshow gesungen und damit für Aufmerksamkeit gesorgt. Dienstag. In Waldkraiburg beendet der CSU-Politiker Anton Kindermann nach rund 30 Jahren im Stadtrat seine politische Laufbahn und zieht sich aus der Kommunalpolitik zurück. Der langjährige zweite Bürgermeister gehörte dem Gremium seit Mitte der 1990er Jahre an und prägte die Stadtpolitik über Jahrzehnte hinweg entschieden mit. Er hatte sich bewusst gegen eine erneute Kandidatur entschieden und spricht von einem richtigen Zeitpunkt für den Abschied. Mittwoch. In Waldkraiburg ist die Pürtener Kreuzung nach dem Umbau wieder freigegeben worden und gilt nun als wichtiger neuer Verkehrsknotenpunkt der Region. Der frühere Unfallschwerpunkt wurde durch eine höhenfreie Lösung mit Brücke und Kreisverkehren deutlich entschärft. Der Bahnübergang wurde beseitigt, der Verkehrsfluss verbessert und die Sicherheit erhöht. Rund 15.000 Fahrzeuge täglich profitieren nun von der neuen Verkehrsführung. Donnerstag. Im Kreis ist es erneut zu einem tödlichen Verkehrsunfall zwischen Auto und Motorrad gekommen, bei dem ein Mann noch an der Unfallstelle gestorben ist. Eine Autofahrerin hatte den Motorradfahrer übersehen, wodurch es zum Zusammenstoß kam. Der Motorradfahrer wurde dabei so schwer verletzt, dass jede Hilfe zu spät kam. Der genaue Unfallhergang wird von der Polizei derzeit untersucht. Die Straße war zeitweise gesperrt, um Spuren zu sichern und den Unfall aufzunehmen. Freitag. In Mühldorf am Inn wird die geplante Präsentation der Pläne für das neue Hallenbad erneut verschoben, weil der Aufsichtsrat der Stadtwerke mehr Zeit für eine interne Klärung benötigt. Eigentlich sollte das rund 36 Millionen Euro Projekt im Stadtrat vorgestellt werden, inklusive Standort, Zeitplan und Finanzierung. Hintergrund sind offene Fragen zum Untergrund am Freibadgelände und mögliche Auswirkungen auf Kosten und Bauablauf. Die Entscheidung sorgt für Unsicherheit beim weiteren Zeitplan. Auch der angedachte Baustart könnte sich dadurch verzögern. Soweit der Wochenrückblick.

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0: Und jetzt der Wochenrückblick für Waldkraiburg und den Landkreis Mühldorf am Inn. Im Studio ist Michael Mien. Montag. In Kraiburg am Inn ist der Kandidat Peter Heimerdinger aus der 22. Staffel von Deutschland sucht den Superstar in der ersten Live-Show ausgeschieden und hat damit den Einzug in die nächste Runde verpasst. Trotz guter Jurykritik und viel Zuspruch des Publikums reichte das Voting am Ende nicht aus, um sich gegen die Konkurrenz durchzusetzen. Bereits zuvor hatte er sich bis in die Top 10 und die Live-Shows der Castingshow gesungen und damit für Aufmerksamkeit gesorgt. Dienstag. In Waldkraiburg beendet der CSU-Politiker Anton Kindermann nach rund 30 Jahren im Stadtrat seine politische Laufbahn und zieht sich aus der Kommunalpolitik zurück. Der langjährige zweite Bürgermeister gehörte dem Gremium seit Mitte der 1990er Jahre an und prägte die Stadtpolitik über Jahrzehnte hinweg entschieden mit. Er hatte sich bewusst gegen eine erneute Kandidatur entschieden und spricht von einem richtigen Zeitpunkt für den Abschied. Mittwoch. In Waldkraiburg ist die Pürtener Kreuzung nach dem Umbau wieder freigegeben worden und gilt nun als wichtiger neuer Verkehrsknotenpunkt der Region. Der frühere Unfallschwerpunkt wurde durch eine höhenfreie Lösung mit Brücke und Kreisverkehren deutlich entschärft. Der Bahnübergang wurde beseitigt, der Verkehrsfluss verbessert und die Sicherheit erhöht. Rund 15.000 Fahrzeuge täglich profitieren nun von der neuen Verkehrsführung. Donnerstag. Im Kreis ist es erneut zu einem tödlichen Verkehrsunfall zwischen Auto und Motorrad gekommen, bei dem ein Mann noch an der Unfallstelle gestorben ist. Eine Autofahrerin hatte den Motorradfahrer übersehen, wodurch es zum Zusammenstoß kam. Der Motorradfahrer wurde dabei so schwer verletzt, dass jede Hilfe zu spät kam. Der genaue Unfallhergang wird von der Polizei derzeit untersucht. Die Straße war zeitweise gesperrt, um Spuren zu sichern und den Unfall aufzunehmen. Freitag. In Mühldorf am Inn wird die geplante Präsentation der Pläne für das neue Hallenbad erneut verschoben, weil der Aufsichtsrat der Stadtwerke mehr Zeit für eine interne Klärung benötigt. Eigentlich sollte das rund 36 Millionen Euro Projekt im Stadtrat vorgestellt werden, inklusive Standort, Zeitplan und Finanzierung. Hintergrund sind offene Fragen zum Untergrund am Freibadgelände und mögliche Auswirkungen auf Kosten und Bauablauf. Die Entscheidung sorgt für Unsicherheit beim weiteren Zeitplan. Auch der angedachte Baustart könnte sich dadurch verzögern. Soweit der Wochenrückblick.
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1: Ich bin Michael Mim. Die Vereinigten Arabischen Emirate haben ihren Luftraum nach längeren Einschränkungen wieder komplett freigegeben. Nach Angaben der Luftfahrtbehörde wird der reguläre Flugbetrieb nun wieder vollständig aufgenommen. Zuvor hatte es über mehrere Wochen nur eingeschränkten Verkehr mit Sonderflügen gegeben. Grundlage für die Entscheidung ist eine umfassende Prüfung der Sicherheitslage. Die Behörden betonen, dass der Luftraum weiterhin eng überwacht wird. Seit dem politischen Umbruch in Syrien sind laut UN-Angaben mehr als 1,5 Millionen Menschen in ihre Heimat zurückgekehrt. Bis Ende April kamen die meisten Rückkehrer aus der Türkei und dem Libanon, weitere aus Jordanien. Insgesamt summiert sich die Zahl auf rund 1,6 Millionen Menschen. Die Situation im Land bleibt für viele Menschen aber weiter unsicher. Bundesfinanzminister Klingbeil will in den kommenden Wochen ein Konzept für eine Reform der Einkommensteuer vorlegen. Geplant sind Entlastungen vor allem für kleine und mittlere Einkommen. Gleichzeitig sollen Besserverdienende stärker zur Kasse gebeten werden. Der Minister betont, die Maßnahmen müssten solide gegenfinanziert sein. Die US-Regierung hat den Abzug eines Teils ihrer Truppen aus Deutschland beschlossen. Verteidigungsminister Hexet ordnete an, rund 5000 Soldaten innerhalb der nächsten Monate zurückzuholen. Präsident Trump hatte zuvor bereits entsprechende Schritte angekündigt und Kritik an der Stationierung geäußert. In Rheinland-Pfalz haben CDU und SPD den Weg für eine gemeinsame Regierung freigemacht. Der Landesparteiausschuss der CDU in Mainz billigte den Koalitionsvertrag einstimmig. Das rund 100 Seiten starke Papier bildet die Grundlage für die Zusammenarbeit mit den Sozialdemokraten. Damit rückt die Bildung einer neuen Landesregierung näher. Die Vereinbarung soll nun zügig umgesetzt werden. Der Zuspruch zu Fridays for Future und der Aktivistin Luisa Neubauer schwindet offenbar. Laut einer aktuellen Befragung stufen nur noch rund 40% der jungen Menschen das Thema als sehr wichtig ein. Vor wenigen Jahren waren es noch 60%. Gleichzeitig wächst der Anteil derjenigen, die Klimaschutz für weniger relevant halten, auf knapp 20%. Die Ergebnisse deuten auf einen deutlichen Stimmungswandel hin.
0: 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Das waren die Nachrichten. 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
2: Der Feiertag lädt direkt zu Sommeraktivitäten, Kurzurlaub oder Kundgebungen ein. In der Redaktion Gisela Hoff. Auch heute hat die Sonne bundesweit leichtes Spiel. Es ist überwiegend sonnig und trocken bei Temperaturen zwischen 20 und 27 Grad. Es weht ein mäßiger, teils frischer Ost- bis Südostwind. In der Nacht ist es zunächst klar und trocken. In der zweiten Nachthälfte zieht von Westen her leichte Schleierbewölkung auf. Die Temperaturen sinken auf 11 bis 2 Grad. Morgen ist es zunächst in weiten Teilen noch sonnig und trocken. Im Tagesverlauf ziehen von Westen her Wolken auf, die ab dem Nachmittag im Westen und Nordwesten örtlich teils kräftige Schauer und einzelne Gewitter mitbringen. Die Temperaturen erreichen 22 bis maximal 30 Grad.

Und jetzt der Wochenrückblick für Waldkraiburg und den Landkreis Mühldorf am Inn. Im Studio ist Michael Miem. Montag. In Kraiburg am Inn ist der Kandidat Peter Heimerdinger aus der 22. Staffel von Deutschland sucht den Superstar in der ersten Live-Show ausgeschieden und hat damit den Einzug in die nächste Runde verpasst. Trotz guter Jurykritik und viel Zuspruch des Publikums reichte das Voting am Ende nicht aus, um sich gegen die Konkurrenz durchzusetzen. Bereits zuvor hatte er sich bis in die Top 10 und die Live-Shows der Castingshow gesungen und damit für Aufmerksamkeit gesorgt. Dienstag. In Waldkraiburg beendet der CSU-Politiker Anton Kindermann nach rund 30 Jahren im Stadtrat seine politische Laufbahn und zieht sich aus der Kommunalpolitik zurück. Der langjährige zweite Bürgermeister gehörte dem Gremium seit Mitte der 1990er Jahre an und prägte die Stadtpolitik über Jahrzehnte hinweg entschieden mit. Er hatte sich bewusst gegen eine erneute Kandidatur entschieden und spricht von einem richtigen Zeitpunkt für den Abschied. Mittwoch. In Waldkraiburg ist die Pürtener Kreuzung nach dem Umbau wieder freigegeben worden und gilt nun als wichtiger neuer Verkehrsknotenpunkt der Region. Der frühere Unfallschwerpunkt wurde durch eine höhenfreie Lösung mit Brücke und Kreisverkehren deutlich entschärft. Der Bahnübergang wurde beseitigt, der Verkehrsfluss verbessert und die Sicherheit erhöht. Rund 15.000 Fahrzeuge täglich profitieren nun von der neuen Verkehrsführung. Donnerstag. Im Kreis ist es erneut zu einem tödlichen Verkehrsunfall zwischen Auto und Motorrad gekommen, bei dem ein Mann noch an der Unfallstelle gestorben ist. Eine Autofahrerin hatte den Motorradfahrer übersehen, wodurch es zum Zusammenstoß kam. Der Motorradfahrer wurde dabei so schwer verletzt, dass jede Hilfe zu spät kam. Der genaue Unfallhergang wird von der Polizei derzeit untersucht. Die Straße war zeitweise gesperrt, um Spuren zu sichern und den Unfall aufzunehmen. Freitag. In Mühldorf am Inn wird die geplante Präsentation der Pläne für das neue Hallenbad erneut verschoben, weil der Aufsichtsrat der Stadtwerke mehr Zeit für eine interne Klärung benötigt. Eigentlich sollte das rund 36 Millionen Euro Projekt im Stadtrat vorgestellt werden, inklusive Standort, Zeitplan und Finanzierung. Hintergrund sind offene Fragen zum Untergrund am Freibadgelände und mögliche Auswirkungen auf Kosten und Bauablauf. Die Entscheidung sorgt für Unsicherheit beim weiteren Zeitplan. Auch der angedachte Baustart könnte sich dadurch verzögern. Soweit der Wochenrückblick.

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1: Ich bin Michael Mihm. Die Vereinigten Arabischen Emirate haben ihren Luftraum nach längeren Einschränkungen wieder komplett freigegeben. Nach Angaben der Luftfahrtbehörde wird der reguläre Flugbetrieb nun wieder vollständig aufgenommen. Zuvor hatte es über mehrere Wochen nur eingeschränkten Verkehr mit Sonderflügen gegeben. Grundlage für die Entscheidung ist eine umfassende Prüfung der Sicherheitslage. Die Behörden betonen, dass der Luftraum weiterhin eng überwacht wird. Seit dem politischen Umbruch in Syrien sind laut UN-Angaben mehr als 1,5 Millionen Menschen in ihre Heimat zurückgekehrt. Bis Ende April kamen die meisten Rückkehrer aus der Türkei und dem Libanon, weitere aus Jordanien. Insgesamt summiert sich die Zahl auf rund 1,6 Millionen Menschen. Die Situation im Land bleibt für viele Menschen aber weiter unsicher. Bundesfinanzminister Klingbeil will in den kommenden Wochen ein Konzept für eine Reform der Einkommensteuer vorlegen. Geplant sind Entlastungen vor allem für kleine und mittlere Einkommen. Gleichzeitig sollen Besserverdienende stärker zur Kasse gebeten werden. Der Minister betont, die Maßnahmen müssten solide gegenfinanziert sein. Die US-Regierung hat den Abzug eines Teils ihrer Truppen aus Deutschland beschlossen. Verteidigungsminister Hegseth ordnete an, rund 5000 Soldaten innerhalb der nächsten Monate zurückzuholen. Präsident Trump hatte zuvor bereits entsprechende Schritte angekündigt und Kritik an der Stationierung geäußert. In Rheinland-Pfalz haben CDU und SPD den Weg für eine gemeinsame Regierung freigemacht. Der Landesparteiausschuss der CDU in Mainz billigte den Koalitionsvertrag einstimmig. Das rund 100 Seiten starke Papier bildet die Grundlage für die Zusammenarbeit mit den Sozialdemokraten. Damit rückt die Bildung einer neuen Landesregierung näher. Die Vereinbarung soll nun zügig umgesetzt werden. Der Zuspruch zu Fridays for Future und der Aktivistin Luisa Neubauer schwindet offenbar. Laut einer aktuellen Befragung stufen nur noch rund 40% der jungen Menschen das Thema als sehr wichtig ein. Vor wenigen Jahren waren es noch 60%. Gleichzeitig wächst der Anteil derjenigen, die Klimaschutz für weniger relevant halten, auf knapp 20%. Die Ergebnisse deuten auf einen deutlichen Stimmungswandel hin.
0: 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Das waren die Nachrichten. 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
2: Der Feiertag lädt direkt zu Sommeraktivitäten, Kurzurlaub oder Kundgebungen ein. In der Redaktion Gisela Hoff. Auch heute hat die Sonne bundesweit leichtes Spiel. Es ist überwiegend sonnig und trocken bei Temperaturen zwischen 20 und 27 Grad. Es weht ein mäßiger, teils frischer Ost- bis Südostwind. In der Nacht ist es zunächst klar und trocken. In der zweiten Nachthälfte zieht von Westen her leichte Schleierbewölkung auf. Die Temperaturen sinken auf 11 bis 2 Grad. Morgen ist es zunächst in weiten Teilen noch sonnig und trocken. Im Tagesverlauf ziehen von Westen her Wolken auf, die ab dem Nachmittag im Westen und Nordwesten örtlich teils kräftige Schauer und einzelne Gewitter mitbringen. Die Temperaturen erreichen 22 bis maximal 30 Grad.

Und jetzt der Wochenrückblick für Waldkraiburg und den Landkreis Mühldorf am Inn. Im Studio ist Michael Miem. Montag. In Kraiburg am Inn ist der Kandidat Peter Heimerdinger aus der 22. Staffel von Deutschland sucht den Superstar in der ersten Live-Show ausgeschieden und hat damit den Einzug in die nächste Runde verpasst. Trotz guter Jurykritik und viel Zuspruch des Publikums reichte das Voting am Ende nicht aus, um sich gegen die Konkurrenz durchzusetzen. Bereits zuvor hatte er sich bis in die Top 10 und die Live-Shows der Castingshow gesungen und damit für Aufmerksamkeit gesorgt. Dienstag. In Waldkraiburg beendet der CSU-Politiker Anton Kindermann nach rund 30 Jahren im Stadtrat seine politische Laufbahn und zieht sich aus der Kommunalpolitik zurück. Der langjährige zweite Bürgermeister gehörte dem Gremium seit Mitte der 1990er Jahre an und prägte die Stadtpolitik über Jahrzehnte hinweg entschieden mit. Er hatte sich bewusst gegen eine erneute Kandidatur entschieden und spricht von einem richtigen Zeitpunkt für den Abschied. Mittwoch. In Waldkraiburg ist die Pürtener Kreuzung nach dem Umbau wieder freigegeben worden und gilt nun als wichtiger neuer Verkehrsknotenpunkt der Region. Der frühere Unfallschwerpunkt wurde durch eine höhenfreie Lösung mit Brücke und Kreisverkehren deutlich entschärft. Der Bahnübergang wurde beseitigt, der Verkehrsfluss verbessert und die Sicherheit erhöht. Rund 15.000 Fahrzeuge täglich profitieren nun von der neuen Verkehrsführung. Donnerstag. Im Kreis ist es erneut zu einem tödlichen Verkehrsunfall zwischen Auto und Motorrad gekommen, bei dem ein Mann noch an der Unfallstelle gestorben ist. Eine Autofahrerin hatte den Motorradfahrer übersehen, wodurch es zum Zusammenstoß kam. Der Motorradfahrer wurde dabei so schwer verletzt, dass jede Hilfe zu spät kam. Der genaue Unfallhergang wird von der Polizei derzeit untersucht. Die Straße war zeitweise gesperrt, um Spuren zu sichern und den Unfall aufzunehmen. Freitag. In Mühldorf am Inn wird die geplante Präsentation der Pläne für das neue Hallenbad erneut verschoben, weil der Aufsichtsrat der Stadtwerke mehr Zeit für eine interne Klärung benötigt. Eigentlich sollte das rund 36 Millionen Euro Projekt im Stadtrat vorgestellt werden, inklusive Standort, Zeitplan und Finanzierung. Hintergrund sind offene Fragen zum Untergrund am Freibadgelände und mögliche Auswirkungen auf Kosten und Bauablauf. Die Entscheidung sorgt für Unsicherheit beim weiteren Zeitplan. Auch der angedachte Baustart könnte sich dadurch verzögern. Soweit der Wochenrückblick.

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2: Ich bin Michael Mim. Die Vereinigten Arabischen Emirate haben ihren Luftraum nach längeren Einschränkungen wieder komplett freigegeben. Nach Angaben der Luftfahrtbehörde wird der reguläre Flugbetrieb nun wieder vollständig aufgenommen. Zuvor hatte es über mehrere Wochen nur eingeschränkten Verkehr mit Sonderflügen gegeben. Grundlage für die Entscheidung ist eine umfassende Prüfung der Sicherheitslage. Die Behörden betonen, dass der Luftraum weiterhin eng überwacht wird. Seit dem politischen Umbruch in Syrien sind laut UN-Angaben mehr als 1,5 Millionen Menschen in ihre Heimat zurückgekehrt. Bis Ende April kamen die meisten Rückkehrer aus der Türkei und dem Libanon, weitere aus Jordanien. Insgesamt summiert sich die Zahl auf rund 1,6 Millionen Menschen. Die Situation im Land bleibt für viele Menschen aber weiter unsicher. Bundesfinanzminister Klingbeil will in den kommenden Wochen ein Konzept für eine Reform der Einkommensteuer vorlegen. Geplant sind Entlastungen vor allem für kleine und mittlere Einkommen. Gleichzeitig sollen Besserverdienende stärker zur Kasse gebeten werden. Der Minister betont, die Maßnahmen müssten solide gegenfinanziert sein. Die US-Regierung hat den Abzug eines Teils ihrer Truppen aus Deutschland beschlossen. Verteidigungsminister Hegseth ordnete an, rund 5000 Soldaten innerhalb der nächsten Monate zurückzuholen. Präsident Trump hatte zuvor bereits entsprechende Schritte angekündigt und Kritik an der Stationierung geäußert. In Rheinland-Pfalz haben CDU und SPD den Weg für eine gemeinsame Regierung freigemacht. Der Landesparteiausschuss der CDU in Mainz billigte den Koalitionsvertrag einstimmig. Das rund 100 Seiten starke Papier bildet die Grundlage für die Zusammenarbeit mit den Sozialdemokraten. Damit rückt die Bildung einer neuen Landesregierung näher. Die Vereinbarung soll nun zügig umgesetzt werden. Der Zuspruch zu Fridays for Future und der Aktivistin Luisa Neubauer schwindet offenbar. Laut einer aktuellen Befragung stufen nur noch rund 40% der jungen Menschen das Thema als sehr wichtig ein. Vor wenigen Jahren waren es noch 60%. Gleichzeitig wächst der Anteil derjenigen, die Klimaschutz für weniger relevant halten, auf knapp 20%. Die Ergebnisse deuten auf einen deutlichen Stimmungswandel hin.
1: 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Das waren die Nachrichten. 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
3: Der Feiertag lädt direkt zu Sommeraktivitäten, Kurzurlaub oder Kundgebungen ein. In der Redaktion Gisela Hoff. Auch heute hat die Sonne bundesweit leichtes Spiel. Es ist überwiegend sonnig und trocken bei Temperaturen zwischen 20 und 27 Grad. Es weht ein mäßiger, teils frischer Ost- bis Südostwind. In der Nacht ist es zunächst klar und trocken. In der zweiten Nachthälfte zieht von Westen her leichte Schleierbewölkung auf. Die Temperaturen sinken auf 11 bis 2 Grad. Morgen ist es zunächst in weiten Teilen noch sonnig und trocken. Im Tagesverlauf ziehen von Westen her Wolken auf, die ab dem Nachmittag im Westen und Nordwesten örtlich teils kräftige Schauer und einzelne Gewitter mitbringen. Die Temperaturen erreichen 22 bis maximal 30 Grad.

Und jetzt der Wochenrückblick für Waldkraiburg und den Landkreis Mühldorf am Inn. Im Studio ist Michael Miem. Montag. In Kraiburg am Inn ist der Kandidat Peter Heimerdinger aus der 22. Staffel von Deutschland sucht den Superstar in der ersten Live-Show ausgeschieden und hat damit den Einzug in die nächste Runde verpasst. Trotz guter Jurykritik und viel Zuspruch des Publikums reichte das Voting am Ende nicht aus, um sich gegen die Konkurrenz durchzusetzen. Bereits zuvor hatte er sich bis in die Top 10 und die Live-Shows der Castingshow gesungen und damit für Aufmerksamkeit gesorgt. Dienstag. In Waldkraiburg beendet der CSU-Politiker Anton Kindermann nach rund 30 Jahren im Stadtrat seine politische Laufbahn und zieht sich aus der Kommunalpolitik zurück. Der langjährige zweite Bürgermeister gehörte dem Gremium seit Mitte der 1990er Jahre an und prägte die Stadtpolitik über Jahrzehnte hinweg entschieden mit. Er hatte sich bewusst gegen eine erneute Kandidatur entschieden und spricht von einem richtigen Zeitpunkt für den Abschied. Mittwoch. In Waldkraiburg ist die Pürtener Kreuzung nach dem Umbau wieder freigegeben worden und gilt nun als wichtiger neuer Verkehrsknotenpunkt der Region. Der frühere Unfallschwerpunkt wurde durch eine höhenfreie Lösung mit Brücke und Kreisverkehren deutlich entschärft. Der Bahnübergang wurde beseitigt, der Verkehrsfluss verbessert und die Sicherheit erhöht. Rund 15.000 Fahrzeuge täglich profitieren nun von der neuen Verkehrsführung. Donnerstag. Im Kreis ist es erneut zu einem tödlichen Verkehrsunfall zwischen Auto und Motorrad gekommen, bei dem ein Mann noch an der Unfallstelle gestorben ist. Eine Autofahrerin hatte den Motorradfahrer übersehen, wodurch es zum Zusammenstoß kam. Der Motorradfahrer wurde dabei so schwer verletzt, dass jede Hilfe zu spät kam. Der genaue Unfallhergang wird von der Polizei derzeit untersucht. Die Straße war zeitweise gesperrt, um Spuren zu sichern und den Unfall aufzunehmen. Freitag. In Mühldorf am Inn wird die geplante Präsentation der Pläne für das neue Hallenbad erneut verschoben, weil der Aufsichtsrat der Stadtwerke mehr Zeit für eine interne Klärung benötigt. Eigentlich sollte das rund 36 Millionen Euro Projekt im Stadtrat vorgestellt werden, inklusive Standort, Zeitplan und Finanzierung. Hintergrund sind offene Fragen zum Untergrund am Freibadgelände und mögliche Auswirkungen auf Kosten und Bauablauf. Die Entscheidung sorgt für Unsicherheit beim weiteren Zeitplan. Auch der angedachte Baustart könnte sich dadurch verzögern. Soweit der Wochenrückblick.

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1: Ich bin Michael Mihm. Die Vereinigten Arabischen Emirate haben ihren Luftraum nach längeren Einschränkungen wieder komplett freigegeben. Nach Angaben der Luftfahrtbehörde wird der reguläre Flugbetrieb nun wieder vollständig aufgenommen. Zuvor hatte es über mehrere Wochen nur eingeschränkten Verkehr mit Sonderflügen gegeben. Grundlage für die Entscheidung ist eine umfassende Prüfung der Sicherheitslage. Die Behörden betonen, dass der Luftraum weiterhin eng überwacht wird. Seit dem politischen Umbruch in Syrien sind laut UN-Angaben mehr als 1,5 Millionen Menschen in ihre Heimat zurückgekehrt. Bis Ende April kamen die meisten Rückkehrer aus der Türkei und dem Libanon, weitere aus Jordanien. Insgesamt summiert sich die Zahl auf rund 1,6 Millionen Menschen. Die Situation im Land bleibt für viele Menschen aber weiter unsicher. Bundesfinanzminister Klingbeil will in den kommenden Wochen ein Konzept für eine Reform der Einkommensteuer vorlegen. Geplant sind Entlastungen vor allem für kleine und mittlere Einkommen. Gleichzeitig sollen Besserverdienende stärker zur Kasse gebeten werden. Der Minister betont, die Maßnahmen müssten solide gegenfinanziert sein. Die US-Regierung hat den Abzug eines Teils ihrer Truppen aus Deutschland beschlossen. Verteidigungsminister Hegseth ordnete an, rund 5000 Soldaten innerhalb der nächsten Monate zurückzuholen. Präsident Trump hatte zuvor bereits entsprechende Schritte angekündigt und Kritik an der Stationierung geäußert. In Rheinland-Pfalz haben CDU und SPD den Weg für eine gemeinsame Regierung freigemacht. Der Landesparteiausschuss der CDU in Mainz billigte den Koalitionsvertrag einstimmig. Das rund 100 Seiten starke Papier bildet die Grundlage für die Zusammenarbeit mit den Sozialdemokraten. Damit rückt die Bildung einer neuen Landesregierung näher. Die Vereinbarung soll nun zügig umgesetzt werden. Der Zuspruch zu Fridays for Future und der Aktivistin Luisa Neubauer schwindet offenbar. Laut einer aktuellen Befragung stufen nur noch rund 40% der jungen Menschen das Thema als sehr wichtig ein. Vor wenigen Jahren waren es noch 60%. Gleichzeitig wächst der Anteil derjenigen, die Klimaschutz für weniger relevant halten, auf knapp 20%. Die Ergebnisse deuten auf einen deutlichen Stimmungswandel hin.
0: 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Das waren die Nachrichten. 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
2: Der Feiertag lädt direkt zu Sommeraktivitäten, Kurzurlaub oder Kundgebungen ein. In der Redaktion Gisela Hoff. Auch heute hat die Sonne bundesweit leichtes Spiel. Es ist überwiegend sonnig und trocken bei Temperaturen zwischen 20 und 27 Grad. Es weht ein mäßiger, teils frischer Ost- bis Südostwind. In der Nacht ist es zunächst klar und trocken. In der zweiten Nachthälfte zieht von Westen her leichte Schleierbewölkung auf. Die Temperaturen sinken auf 11 bis 2 Grad. Morgen ist es zunächst in weiten Teilen noch sonnig und trocken. Im Tagesverlauf ziehen von Westen her Wolken auf, die ab dem Nachmittag im Westen und Nordwesten örtlich teils kräftige Schauer und einzelne Gewitter mitbringen.
1: Und jetzt der Wochenrückblick für Waldkraiburg und den Landkreis Mühldorf am Inn. Im Studio ist Michael Mihm. Montag. In Kraiburg am Inn ist der Kandidat Peter Heimerdinger aus der 22. Staffel von Deutschland sucht den Superstar in der ersten Live-Show ausgeschieden und hat damit den Einzug in die nächste Runde verpasst. Trotz guter Jurykritik und viel Zuspruch des Publikums reichte das Voting am Ende nicht aus, um sich gegen die Konkurrenz durchzusetzen. Bereits zuvor hatte er sich bis in die Top 10 und die Live-Shows der Castingshow gesungen und damit für Aufmerksamkeit gesorgt. Dienstag. In Waldkraiburg beendet der CSU-Politiker Anton Kindermann nach rund 30 Jahren im Stadtrat seine politische Laufbahn und zieht sich aus der Kommunalpolitik zurück. Der langjährige zweite Bürgermeister gehörte dem Gremium seit Mitte der 1990er Jahre an und prägte die Stadtpolitik über Jahrzehnte hinweg entschieden mit. Er hatte sich bewusst gegen eine erneute Kandidatur entschieden und spricht von einem richtigen Zeitpunkt für den Abschied. Mittwoch. In Waldkraiburg ist die Pürtener Kreuzung nach dem Umbau wieder freigegeben worden und gilt nun als wichtiger neuer Verkehrsknotenpunkt der Region. Der frühere Unfallschwerpunkt wurde durch eine höhenfreie Lösung mit Brücke und Kreisverkehren deutlich entschärft. Der Bahnübergang wurde beseitigt, der Verkehrsfluss verbessert und die Sicherheit erhöht. Rund 15.000 Fahrzeuge täglich profitieren nun von der neuen Verkehrsführung. Donnerstag. Im Kreis ist es erneut zu einem tödlichen Verkehrsunfall zwischen Auto und Motorrad gekommen, bei dem ein Mann noch an der Unfallstelle gestorben ist. Eine Autofahrerin hatte den Motorradfahrer übersehen, wodurch es zum Zusammenstoß kam. Der Motorradfahrer wurde dabei so schwer verletzt, dass jede Hilfe zu spät kam. Der genaue Unfallhergang wird von der Polizei derzeit untersucht. Die Straße war zeitweise gesperrt, um Spuren zu sichern und den Unfall aufzunehmen. Freitag. In Mühldorf am Inn wird die geplante Präsentation der Pläne für das neue Hallenbad erneut verschoben, weil der Aufsichtsrat der Stadtwerke mehr Zeit für eine interne Klärung benötigt. Eigentlich sollte das rund 36 Millionen Euro Projekt im Stadtrat vorgestellt werden, inklusive Standort, Zeitplan und Finanzierung. Hintergrund sind offene Fragen zum Untergrund am Freibadgelände und mögliche Auswirkungen auf Kosten und Bauablauf. Die Entscheidung sorgt für Unsicherheit beim weiteren Zeitplan. Auch der angedachte Baustart könnte sich dadurch verzögern. Soweit der Wochenrückblick.

Und jetzt der Wochenrückblick für Waldkraiburg und den Landkreis Mühldorf am Inn. Im Studio ist Michael Miem. Montag. In Kraiburg am Inn ist der Kandidat Peter Heimerdinger aus der 22. Staffel von Deutschland sucht den Superstar in der ersten Live-Show ausgeschieden und hat damit den Einzug in die nächste Runde verpasst. Trotz guter Jurykritik und viel Zuspruch des Publikums reichte das Voting am Ende nicht aus, um sich gegen die Konkurrenz durchzusetzen. Bereits zuvor hatte er sich bis in die Top 10 und die Live-Shows der Castingshow gesungen und damit für Aufmerksamkeit gesorgt. Dienstag. In Waldkraiburg beendet der CSU-Politiker Anton Kindermann nach rund 30 Jahren im Stadtrat seine politische Laufbahn und zieht sich aus der Kommunalpolitik zurück. Der langjährige zweite Bürgermeister gehörte dem Gremium seit Mitte der 1990er Jahre an und prägte die Stadtpolitik über Jahrzehnte hinweg entschieden mit. Er hatte sich bewusst gegen eine erneute Kandidatur entschieden und spricht von einem richtigen Zeitpunkt für den Abschied. Mittwoch. In Waldkraiburg ist die Pürtener Kreuzung nach dem Umbau wieder freigegeben worden und gilt nun als wichtiger neuer Verkehrsknotenpunkt der Region. Der frühere Unfallschwerpunkt wurde durch eine höhenfreie Lösung mit Brücke und Kreisverkehren deutlich entschärft. Der Bahnübergang wurde beseitigt, der Verkehrsfluss verbessert und die Sicherheit erhöht. Rund 15.000 Fahrzeuge täglich profitieren nun von der neuen Verkehrsführung. Donnerstag. Im Kreis ist es erneut zu einem tödlichen Verkehrsunfall zwischen Auto und Motorrad gekommen, bei dem ein Mann noch an der Unfallstelle gestorben ist. Eine Autofahrerin hatte den Motorradfahrer übersehen, wodurch es zum Zusammenstoß kam. Der Motorradfahrer wurde dabei so schwer verletzt, dass jede Hilfe zu spät kam. Der genaue Unfallhergang wird von der Polizei derzeit untersucht. Die Straße war zeitweise gesperrt, um Spuren zu sichern und den Unfall aufzunehmen. Freitag. In Mühldorf am Inn wird die geplante Präsentation der Pläne für das neue Hallenbad erneut verschoben, weil der Aufsichtsrat der Stadtwerke mehr Zeit für eine interne Klärung benötigt. Eigentlich sollte das rund 36 Millionen Euro Projekt im Stadtrat vorgestellt werden, inklusive Standort, Zeitplan und Finanzierung. Hintergrund sind offene Fragen zum Untergrund am Freibadgelände und mögliche Auswirkungen auf Kosten und Bauablauf. Die Entscheidung sorgt für Unsicherheit beim weiteren Zeitplan. Auch der angedachte Baustart könnte sich dadurch verzögern. Soweit der Wochenrückblick.

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1: Ich bin Michael Mihm. Die Vereinigten Arabischen Emirate haben ihren Luftraum nach längeren Einschränkungen wieder komplett freigegeben. Nach Angaben der Luftfahrtbehörde wird der reguläre Flugbetrieb nun wieder vollständig aufgenommen. Zuvor hatte es über mehrere Wochen nur eingeschränkten Verkehr mit Sonderflügen gegeben. Grundlage für die Entscheidung ist eine umfassende Prüfung der Sicherheitslage. Die Behörden betonen, dass der Luftraum weiterhin eng überwacht wird. Seit dem politischen Umbruch in Syrien sind laut UN-Angaben mehr als 1,5 Millionen Menschen in ihre Heimat zurückgekehrt. Bis Ende April kamen die meisten Rückkehrer aus der Türkei und dem Libanon, weitere aus Jordanien. Insgesamt summiert sich die Zahl auf rund 1,6 Millionen Menschen. Die Situation im Land bleibt für viele Menschen aber weiter unsicher. Bundesfinanzminister Klingbeil will in den kommenden Wochen ein Konzept für eine Reform der Einkommensteuer vorlegen. Geplant sind Entlastungen vor allem für kleine und mittlere Einkommen. Gleichzeitig sollen Besserverdienende stärker zur Kasse gebeten werden. Der Minister betont, die Maßnahmen müssten solide gegenfinanziert sein. Die US-Regierung hat den Abzug eines Teils ihrer Truppen aus Deutschland beschlossen. Verteidigungsminister Hexet ordnete an, rund 5000 Soldaten innerhalb der nächsten Monate zurückzuholen. Präsident Trump hatte zuvor bereits entsprechende Schritte angekündigt und Kritik an der Stationierung geäußert. In Rheinland-Pfalz haben CDU und SPD den Weg für eine gemeinsame Regierung freigemacht. Der Landesparteiausschuss der CDU in Mainz billigte den Koalitionsvertrag einstimmig. Das rund 100 Seiten starke Papier bildet die Grundlage für die Zusammenarbeit mit den Sozialdemokraten. Damit rückt die Bildung einer neuen Landesregierung näher. Die Vereinbarung soll nun zügig umgesetzt werden. Der Zuspruch zu Fridays for Future und der Aktivistin Luisa Neubauer schwindet offenbar. Laut einer aktuellen Befragung stufen nur noch rund 40% der jungen Menschen das Thema als sehr wichtig ein. Vor wenigen Jahren waren es noch 60%. Gleichzeitig wächst der Anteil derjenigen, die Klimaschutz für weniger relevant halten, auf knapp 20%. Die Ergebnisse deuten auf einen deutlichen Stimmungswandel hin.
0: 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Das waren die Nachrichten. Und jetzt das Wetter bei uns.
2: Der Feiertag lädt direkt zu Sommeraktivitäten, Kurzurlaub oder Kundgebungen ein. In der Redaktion Gisela Hoff. Auch heute hat die Sonne bundesweit leichtes Spiel. Es ist überwiegend sonnig und trocken bei Temperaturen zwischen 20 und 27 Grad. Es weht ein mäßiger, teils frischer Ost- bis Südostwind. In der Nacht ist es zunächst klar und trocken. In der zweiten Nachthälfte zieht von Westen her leichte Schleierbewölkung auf. Die Temperaturen sinken auf 11 bis 2 Grad. Morgen ist es zunächst in weiten Teilen noch sonnig und trocken. Im Tagesverlauf ziehen von Westen her Wolken auf, die ab dem Nachmittag im Westen und Nordwesten örtlich teils kräftige Schauer und einzelne Gewitter mitbringen. Die Temperaturen erreichen 22 bis maximal 30 Grad.

0: Und jetzt der Wochenrückblick für Waldkraiburg und den Landkreis Mühldorf am Inn. Im Studio ist Michael Miem. Montag. In Kraiburg am Inn ist der Kandidat Peter Heimerdinger aus der 22. Staffel von Deutschland sucht den Superstar in der ersten Live-Show ausgeschieden und hat damit den Einzug in die nächste Runde verpasst. Trotz guter Jurykritik und viel Zuspruch des Publikums reichte das Voting am Ende nicht aus, um sich gegen die Konkurrenz durchzusetzen. Bereits zuvor hatte er sich bis in die Top 10 und die Live-Shows der Castingshow gesungen und damit für Aufmerksamkeit gesorgt. Dienstag. In Waldkraiburg beendet der CSU-Politiker Anton Kindermann nach rund 30 Jahren im Stadtrat seine politische Laufbahn und zieht sich aus der Kommunalpolitik zurück. Der langjährige zweite Bürgermeister gehörte dem Gremium seit Mitte der 1990er Jahre an und prägte die Stadtpolitik über Jahrzehnte hinweg entschieden mit. Er hatte sich bewusst gegen eine erneute Kandidatur entschieden und spricht von einem richtigen Zeitpunkt für den Abschied. Mittwoch. In Waldkraiburg ist die Pürtener Kreuzung nach dem Umbau wieder freigegeben worden und gilt nun als wichtiger neuer Verkehrsknotenpunkt der Region. Der frühere Unfallschwerpunkt wurde durch eine höhenfreie Lösung mit Brücke und Kreisverkehren deutlich entschärft. Der Bahnübergang wurde beseitigt, der Verkehrsfluss verbessert und die Sicherheit erhöht. Rund 15.000 Fahrzeuge täglich profitieren nun von der neuen Verkehrsführung. Donnerstag. Im Kreis ist es erneut zu einem tödlichen Verkehrsunfall zwischen Auto und Motorrad gekommen, bei dem ein Mann noch an der Unfallstelle gestorben ist. Eine Autofahrerin hatte den Motorradfahrer übersehen, wodurch es zum Zusammenstoß kam. Der Motorradfahrer wurde dabei so schwer verletzt, dass jede Hilfe zu spät kam. Der genaue Unfallhergang wird von der Polizei derzeit untersucht. Die Straße war zeitweise gesperrt, um Spuren zu sichern und den Unfall aufzunehmen. Freitag. In Mühldorf am Inn wird die geplante Präsentation der Pläne für das neue Hallenbad erneut verschoben, weil der Aufsichtsrat der Stadtwerke mehr Zeit für eine interne Klärung benötigt. Eigentlich sollte das rund 36 Millionen Euro Projekt im Stadtrat vorgestellt werden, inklusive Standort, Zeitplan und Finanzierung. Hintergrund sind offene Fragen zum Untergrund am Freibadgelände und mögliche Auswirkungen auf Kosten und Bauablauf. Die Entscheidung sorgt für Unsicherheit beim weiteren Zeitplan. Auch der angedachte Baustart könnte sich dadurch verzögern. Soweit der Wochenrückblick.
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0: Yeah, vielen, vielen Dank.
1: Thank you very much.
0: Dankeschön. Ich würde mich tierisch freuen, wenn wir das ein bisschen zusammen singen können. Geht das? It's only three words. Amore, Amore, Amore ist schön, das muss man immer machen.

Jetzt wäre es toll, ein A von euch zu bekommen. A. It's more per sempre. Kriegen wir hin zusammen, oder? A. More. Sempre.